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1: Ich bin Uli Reitinger. Mit Blick auf Fanfeste zur Fußball-Weltmeisterschaft geht Innenminister Dobrindt derzeit nicht von einer konkreten Bedrohungslage wegen des Iran-Konflikts aus. Man habe das, was durch den Krieg im Iran ausgelöst werde, sehr genau im Blick, was einzelne Personen und auch extremistische Gruppen anbelangt, sagt Dobrindt in Zeitungen der Funke Mediengruppe. Es gebe aktuell keinen Anlass, von einer abstrakten in eine konkrete Bedrohungslage zu wechseln. Dobrindt betonte zugleich, das könne sich aber jeden Tag ändern. Bundeskanzler Merz hält eine schnelle Aufnahme der Ukraine in die EU für ausgeschlossen. Deswegen hat er vorgeschlagen, dem Land einen Sonderstatus als assoziiertes Mitglied der EU zu geben. Keine gute Idee, findet der ukrainische Präsident Zelensky. Er bekräftigte seine Forderung nach einer vollen Mitgliedschaft.
2: Teil der EU zu sein, aber ohne eigene Stimme, das gefällt Präsident Zelensky nicht. Das wäre ungerecht, schreibt er. Er setzt eher auf etwas Tempo in Brüssel im Prozess für eine volle Mitgliedschaft. Kanzler Merz wollte der Ukraine mit seinem Vorschlag eigentlich eine Brücke bauen, denn er rechnet mit einem langen Weg. Aus Berlin hieß es nun, die Vollmitgliedschaft bleibe das Ziel. Der Vorschlag habe dazu gedient, die Debatte zu eröffnen. Es gehe um pragmatische Zwischenschritte. Tanja Wagner, Nachrichtenredaktion.
1: In den Verhandlungen um ein Ende des Iran-Kriegs ist ein Rahmenabkommen inzwischen weitgehend ausgehandelt. Das hat US-Präsident Trump auf seiner Plattform Truth Social geschrieben. Die letzten Aspekte und Details des Abkommens werden derzeit besprochen und sollen in Kürze bekannt gegeben werden, so Trump. Als einen Bestandteil der Vereinbarung nannte er, dass die Straße von Hormuz geöffnet werde. Und noch zum Sport. Der FC Bayern hat den DFB-Pokal gewonnen und damit das Double klargemacht. Durch einen lupenreinen Hattrick von Harry Kane gewannen die Bayern im Berliner Olympiastadion gegen den Titelverteidiger VfB Stuttgart mit 3:0. Ein enttäuschter Stuttgart-Trainer Sebastian Hoeneß nachher bei Sky.
3: Wir haben das Finale gespielt, um es zu gewinnen und ja, ist brutal. Die Jungs haben aber nicht aufgesteckt, wir haben immer weitergemacht, wir haben immer an uns geglaubt und das rechne ich der Mannschaft hoch an. Genauso musst du auftreten und deswegen werden wir schon schnell die Köpfe auch wieder hochnehmen. Irgendwann werden wir sie packen.
1: Für die Bayern war es der 21. DFB-Pokalsieg, der erste seit 6 Jahren. Das Wetter, die aktuelle Vorhersage des Deutschen Wetterdienstes. Es ist und bleibt ein schönes, hochsommerlich warmes Pfingstwochenende. Im Norden und in der Mitte des Landes ist es an diesem Sonntag zwar etwas dichter bewölkt, aber es bleibt auch hier wie im ganzen Land trocken. Im Süden und Südwesten scheint den ganzen Tag die Sonne von einem knallblauen Himmel. Das Ganze bei 20 bis 34 Grad. Am Pfingstmontag lösen sich die meisten Wolken in Wohlgefallen auf und es wird noch mal wärmer.
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1: Ich bin Uli Reitinger. Wie sicher sind die Fanfeste zur Fußball-Weltmeisterschaft? Innenminister Dobrindt sieht derzeit keine konkrete Bedrohungslage wegen des Iran-Konflikts. Man habe das, was durch den Krieg im Iran ausgelöst werde, sehr genau im Blick. Und zwar was einzelne Personen und auch extremistische Gruppen angeht, sagt Dobrindt den Zeitungen der Funke Mediengruppe. Aktuell gebe es keinen Anlass, von einer abstrakten in eine konkrete Bedrohungslage zu wechseln. Das könne sich aber schnell ändern. In den Verhandlungen um ein Ende des Iran-Kriegs ist ein Rahmenabkommen weitgehend ausgehandelt. Das hat US-Präsident Donald Trump auf der Plattform Truth Social geschrieben.
2: Seit Wochen geht es hin und her, aber so weit waren die Verhandlungen offenbar noch nie. Es gab eine große Telefonrunde und nach den Worten Trumps sehr gute Gespräche mit Vertretern aus den Golfstaaten und der Türkei. Und er telefonierte auch mit dem israelischen Premier Netanyahu. Die letzten Aspekte und Details werden noch besprochen und festgezurrt, darunter die Öffnung der Straße von Hormuz. Ein 14-Punkte-Plan soll demnach den Rahmen für Verhandlungen zwischen den USA und dem Iran festschreiben und den Krieg formell beenden. Aus den USA, Tina Eck.
1: Russland greift die ukrainische Hauptstadt Kiew massiv mit Drohnen und Raketen an. Das geht aus Warnungen der ukrainischen Luftwaffe auf der Plattform Telegram hervor. Das Portal The Kiev Independent spricht von einer Reihe von Explosionen in der Hauptstadt. Das gesamte Ausmaß des russischen Angriffs und dessen Folgen sind noch nicht absehbar. In Polen ist die Luftabwehr in Alarmbereitschaft versetzt worden. Militärflugzeuge stiegen auf. Zum Sport. Der FC Bayern hat den DFB-Pokal gewonnen. Mit 3:0 besiegte der Rekordchampion im Finale von Berlin den Titelverteidiger VfB Stuttgart. Damit machen die Bayern das Double aus Meisterschaft und Pokalsieg perfekt.
3: Eindrucksvolle Choreografien der Fans, aber eine recht chancenarme erste Halbzeit mit 0:0 ging es in die Pause. Und dann zeigten sich die Bayern in gewohnter Manier. In der 55. Minute der erste Streich von Harry Kane. Die Bayern drückten und dann traf Kane in der 80. zum zweiten Mal. Per Elfmeter schnürte der Engländer kurz vor Schluss den lupenreinen Hattrick. Der FC Bayern feiert den ersten DFB-Pokalsieg seit 6 Jahren. Der Pokalfluch, der ist gebrochen. Aus München, Justin Hamm.
1: Für den FC Bayern ist es der 21. Pokalsieg der Vereinsgeschichte. Das Wetter, die aktuelle Vorhersage des Deutschen Wetterdienstes. Es ist und bleibt ein schönes, ein hochsommerlich warmes Pfingstwochenende. Im Norden und in der Mitte des Landes ist es an diesem Sonntag zwar etwas dichter bewölkt, aber auch hier bleibt es wie im ganzen Land trocken. Im Süden und Südwesten scheint heute die Sonne von einem knallblauen Himmel, das Ganze bei 20 bis 34 Grad. Am Pfingstmontag lösen sich die meisten Wolken in Wohlgefallen auf und es wird nochmal wärmer.
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1: Ich bin Uli Reitinger. Mit Blick auf Fanfeste zur Fußball-Weltmeisterschaft geht Innenminister Dobrindt derzeit nicht von einer konkreten Bedrohungslage wegen des Iran-Konflikts aus. Man habe das, was durch den Krieg im Iran ausgelöst werde, sehr genau im Blick, was einzelne Personen und auch extremistische Gruppen anbelangt. Das sagte Dobrindt den Zeitungen der Funke Mediengruppe. Es gebe aktuell keinen Anlass, von einer abstrakten in eine konkrete Bedrohungslage zu wechseln. Dobrindt betonte zugleich, das könne sich jeden Tag ändern. Der deutsche Pass ist begehrt wie nie zuvor. Es zeichnet sich ein neuer Einbürgerungsrekord ab. Nach Recherchen der Welt am Sonntag erhielten im vergangenen Jahr mehr als 309.000 Menschen den deutschen Pass. Damit würde die Zahl über dem bundesweiten Rekordwert von knapp 292.000 Einbürgerungen im Jahr 2024 liegen.
2: Schon 2024 war die Zahl der Einbürgerungen um 46% gestiegen. Vor allem Menschen aus Syrien und der Türkei bekamen einen deutschen Pass. 2025 stieg die Zahl nochmal leicht um rund 6%. Aktuell bekommen die Kommunen weniger Anträge rein, aber sie erwarten im kommenden Jahr den nächsten Boom. Dann dürften viele Geflüchtete aus der Ukraine nach dem deutschen Pass streben, denn 5 Jahre müssen sich die Menschen in Deutschland aufhalten, bis sie ihn beantragen dürften. Und viele Geflüchtete kamen im Frühling 2022. Ursula Winkler, Nachrichtenredaktion.
1: Laut einer Umfrage haben viele Menschen Zweifel an der Verteidigungsfähigkeit Deutschlands. In einer Befragung des Instituts INSA im Auftrag der Bild am Sonntag glauben nur 17% der Befragten, dass die Bundeswehr Deutschland im Angriffsfall ausreichend verteidigen könnte. Sorgen vor einem russischen Angriff machen sich laut Umfrage allerdings nur noch 38%. Das waren vor einigen Monaten noch über 50%. Deutlich größer ist die Angst vor Cyberangriffen. Und noch zum Sport. Nach 6 Jahren hat der FC Bayern mal wieder den DFB-Pokal gewonnen. Die Bayern setzten sich gegen Titelverteidiger VfB Stuttgart mit 3:0 durch einen lupenreinen Hattrick von Harry Kane. Bayerns Ehrenpräsident Uli Hoeneß nachher bei Sky.
3: Harry ist Harry. Das ist der beste Transfer, den wir je gemacht haben. Und er fühlt sich wohl. Wir sind mit ihm glücklich. Was kann es Besseres geben?
1: Für die Bayern war es der 21. DFB-Pokalsieg der Vereinsgeschichte. Das Wetter, die aktuelle Vorhersage des Deutschen Wetterdienstes. Es ist und bleibt ein hochsommerlich warmes, ein schönes Pfingstwochenende. Im Norden und in der Mitte Deutschlands ist es an diesem Sonntag zwar etwas dichter bewölkt, aber es bleibt auch hier wie im ganzen Land trocken. Im Süden und Südwesten scheint den ganzen Tag die Sonne von einem knallblauen Himmel. Das Ganze bei 20 bis 34 Grad. Morgen lösen sich die meisten Wolken in Wohlgefallen auf und es wird nochmal wärmer.
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2: Für ein paar Stunden können Sie in der Natur oder bei Musik herrlich entspannen und die Probleme des Alltags vergessen. Nehmen Sie sich heute die Zeit dafür.
1: Stier.
2: Heute kann Sie eine Stimmung oder Situation tief auffühlen. Sie müssen sich persönlich einlassen und sich Ihren eigenen Gefühlen und eventuell auch Ihren Ängsten stellen. Sehen Sie es positiv, so gewinnen Sie neue Einsichten.
1: Zwillinge.
2: Zwingen Sie sich nicht zu Dingen, auf die Sie keine Lust haben. Gönnen Sie sich ruhig mal etwas Angenehmes, wie ein paar gesellige Stunden mit lieben Menschen.
1: Krebs.
2: Möglicherweise erleben Sie einen romantischen Tag in einer festen Beziehung oder finden Ihren Traumpartner. Das Problem liegt in der Realität, die Sie zu sehr ausblenden. Verfallen Sie nicht einer Illusion.
1: Löwe.
2: Auf der Gefühlsebene könnte es heute intensiv werden. Lassen Sie sich berühren und halten Sie für einen kurzen Moment inne.
1: Jungfrau.
2: Genießen Sie den positiven Einfluss dieses Tages. Sie dürfen sich mehr als üblich erlauben. Nehmen Sie sich also ein paar Stunden Zeit für Ihre Lieblingsbeschäftigung.
1: Waage.
2: Sie handeln heute eher spontan aus dem Bauch heraus, als dass Sie sorgfältig überlegen. Bremsen Sie sich ein bisschen.
1: Skorpion.
2: Lassen Sie es sich gut gehen, zum Beispiel mit einer Massage, einem guten Essen oder einfach nichts tun. Sie können so mit Leib und Seele auftanken.
1: Schütze.
2: Fühlen Sie sich ein bisschen eingeengt? Sie brauchen jetzt jemanden, der Sie aus den eigenen vier Wänden herausholt und mit dem Sie ein paar ungewohnte Stunden verbringen können. Nehmen Sie Kontakt auf.
1: Steinbock.
2: Was Sie brauchen, ist etwas Begeisterung. Unternehmen Sie etwas, um den engen Alltagshorizont zu erweitern. Sie können so neue Kräfte tanken.
1: Wassermann.
2: Sie schwelgen in angenehmer Stimmung, hängen gern Ihren Träumen nach und denken und handeln sehr romantisch. Freuen Sie sich heute an den kleinen schönen Dingen des Lebens. Dann ist das ein Tag zum Genießen.
1: Fische.
2: Würden Sie am liebsten ganz viel tun? Ein beachtlicher Energieschub lässt Sie heute vieles erreichen, sofern Sie Ihre Kräfte geschickt einsetzen.

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1: Im Studio Mia Hin. Der FC Bayern hat das Double perfekt gemacht. Im DFB-Pokalfinale setzten sich die Münchner mit 3:0 gegen Titelverteidiger VfB Stuttgart durch. Alle Bayern-Tore erzielte Harry Kane. Nach dem souveränen Meistertitel ist es die Krönung für eine starke Saison des FCB und der erste Pokalerfolg seit 2020. In der Nähe des Weißen Hauses in Washington sind mehrere Schüsse gefallen. Ein Mann hat offenbar auf Beamte des Secret Service geschossen. Er wurde von den Sicherheitsbehörden erschossen, berichten US-Medien. Auch ein Passant wurde bei dem Schusswechsel getroffen und verletzt. Russland hat die Ukraine erneut massiv angegriffen. In Kiew gab es heftige Explosionen. Laut Bürgermeister Klitschko wurde auch eine Schule getroffen. Vor dem Angriff hatte Präsident Zelensky vor einem russischen Großangriff gewarnt, als Vergeltung für eine Drohnenattacke der Ukraine. Trotz eines deutlichen Siegs im vorletzten Gruppenspiel droht dem deutschen Eishockey-Team bei der WM das Vorrunden aus. Gegen Österreich gab es gestern ein 6:2. Nun braucht das DEB-Team auch in der letzten Vorrundenpartie gegen Großbritannien einen Sieg und muss auf Patzer der Konkurrenz hoffen, um noch das Viertelfinale zu erreichen.
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1: Viele Kirchgemeinden in Sachsen feiern das Pfingstfest heute und morgen mit Gottesdiensten und Konzerten. So gibt es zum Beispiel morgen im Bautzner Dom einen Kirchspielgottesdienst, in Annaberg einen Gottesdienst auf dem Pöhlberg oder in Zwochau bei Leipzig einen Waldgottesdienst. Erzgebirge Aue hat den Sachsenpokal gewonnen. Im Finale setzte sich Aue beim Viertligisten FSV Zwickau mit 2:0 durch. Damit schaffte Drittliga-Absteiger Aue einen versöhnlichen Saisonabschluss.
0: Das Wetter für unsere Region.
2: Dank KI jetzt noch genauer. Mehr Wolken sind heute Morgen am Start und die breiten sich im Lauf des Vormittags weiter aus. Dazu kann ab und zu mal ein Schauer runterkommen. Am Nachmittag sind auch vereinzelt Gewitter dabei mit Starkregen und Sturmböen. Zum Abend lockert's dann wieder auf. Warm wird's trotzdem mit maximal 27 bis 29 Grad. Der Radio Paloma Wettertrend. Morgen viel Sonne und trocken, maximal 29 Grad. Am Dienstag ähnlich, am Mittwoch dann spürbar kühler.
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3: Im Kreis Bautzen kommt es auf der Straße zwischen dem Abzweig nach Kannewitz und Purschwitz bis Sonntagabend wegen des 30. internationalen VW-Treffens zu Staus und Behinderungen. Die B95 Chemnitz Richtung Oberwiesenthal ist zwischen Gelenau und Thum nach einem Unfall gesperrt. In Leipzig kommt es wegen des Wave-Gotik-Treffens rund um die Innenstadt und an den Veranstaltungsorten noch bis Montagabend zu Behinderungen und Sperrungen.
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1: Ich bin Tine Klimach. In den Verhandlungen um ein Ende des Iran-Kriegs ist ein Rahmenabkommen inzwischen weitgehend ausgehandelt. Das hat US-Präsident Trump auf der Plattform Truth Social geschrieben. Er schränkte aber ein, dass das Ganze noch unter dem Vorbehalt einer endgültigen Fertigstellung durch die USA des Irans und anderer Länder stehe.
2: Seit Wochen geht es hin und her, aber so weit waren die Verhandlungen offenbar noch nie. Es gab eine große Telefonrunde und nach den Worten Trumps sehr gute Gespräche mit Vertretern aus den Golfstaaten und der Türkei, und er telefonierte auch mit dem israelischen Premier Netanyahu. Die letzten Aspekte und Details werden noch besprochen und festgezurrt, darunter die Öffnung der Straße von Hormuz. Ein 14-Punkte-Plan soll demnach den Rahmen für Verhandlungen zwischen den USA und dem Iran festschreiben und den Krieg formell beenden. Aus den USA, Tina Eck.
1: Russland hat in der Nacht die ukrainische Hauptstadt Kiew mit Drohnen und Raketen angegriffen. Es gebe Tote und Verletzte zu beklagen, hieß es von der dortigen Militärverwaltung. Wohnhäuser und eine Schule seien beschädigt worden. Es soll Explosionen und Brände gegeben haben. Viele Berichte sind noch unbestätigt. Auch andere Landesteile der Ukraine wurden angegriffen. Das genaue Ausmaß ist noch nicht absehbar. Bei dem Ebola-Ausbruch in der Demokratischen Republik Kongo steigt die Zahl der Todesopfer weiter an. Nach Angaben der Regierung wurden seit Beginn des Ausbruchs über 860 Verdachtsfälle gemeldet, von denen über 200 Erkrankte verstorben sind. Im Nachbarland Uganda sind bislang 5 weitere bestätigte Fälle bekannt. Das Ebola-Fieber ist eine ansteckende und lebensbedrohliche Infektionskrankheit. Der aktuelle Ausbruch ist besonders schwer einzudämmen, weil es für den seltenen Bundibugyo-Typ weder Impfstoff noch eine Therapie gibt. Zum Sport. Der FC Bayern München hat das DFB-Pokalfinale gegen den VfB Stuttgart gewonnen und damit das Double aus Meisterschaft und Pokalsieg perfekt gemacht. Die Münchner setzten sich im Finale im Berliner Olympiastadion dank des Torschützen Harry Kane mit 3:0 durch. Für ihn ein perfektes Saisonende, sagte er bei Sky.
3: Ich habe mich sehr auf dieses Finale gefreut. Ich habe schon viel davon gehört und wollte die Fans stolz machen. Und dann auch noch einen Hattrick zu schaffen, das ist ein ganz besonderes Gefühl. Es war eine lange Saison und diese so zu beenden, ist perfekt.
1: Der FC Bayern München hat zum 21. Mal den DFB-Pokal gewonnen. Es war der erste Pokalsieg der Bayern seit 6 Jahren. Das Wetter, die aktuelle Vorhersage des Deutschen Wetterdienstes. Es bleibt weiter ein schönes, hochsommerlich warmes Pfingstwochenende. Im Norden und in der Mitte des Landes ist es an diesem Sonntag zwar etwas dichter bewölkt, aber es bleibt auch hier wie im ganzen Land trocken. Im Süden und Südwesten scheint den ganzen Tag die Sonne. Bei Temperaturen von 20 bis 34 Grad. Am Pfingstmontag lösen sich die meisten Wolken auf und es wird noch wärmer.
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2: Für ein paar Stunden können Sie in der Natur oder bei Musik herrlich entspannen und die Probleme des Alltags vergessen. Nehmen Sie sich heute die Zeit dafür.
1: Stier.
2: Heute kann Sie eine Stimmung oder Situation tief auffühlen. Sie müssen sich persönlich einlassen und sich Ihren eigenen Gefühlen und eventuell auch Ihren Ängsten stellen. Sehen Sie es positiv, so gewinnen Sie neue Einsichten.
1: Zwillinge.
2: Zwingen Sie sich nicht zu Dingen, auf die Sie keine Lust haben. Gönnen Sie sich ruhig mal etwas Angenehmes, wie ein paar gesellige Stunden mit lieben Menschen.
1: Krebs.
2: Möglicherweise erleben Sie einen romantischen Tag in einer festen Beziehung oder finden Ihren Traumpartner. Das Problem liegt in der Realität, die Sie zu sehr ausblenden. Verfallen Sie nicht einer Illusion.
1: Löwe.
2: Auf der Gefühlsebene könnte es heute intensiv werden. Lassen Sie sich berühren und halten Sie für einen kurzen Moment inne.
1: Jungfrau.
2: Genießen Sie den positiven Einfluss dieses Tages. Sie dürfen sich mehr als üblich erlauben. Nehmen Sie sich also ein paar Stunden Zeit für Ihre Lieblingsbeschäftigung.
1: Waage.
2: Sie handeln heute eher spontan aus dem Bauch heraus, als dass Sie sorgfältig überlegen. Bremsen Sie sich ein bisschen.
1: Skorpion.
2: Lassen Sie es sich gut gehen, zum Beispiel mit einer Massage, einem guten Essen oder einfach nichts tun. Sie können so mit Leib und Seele auftanken.
1: Schütze.
2: Fühlen Sie sich ein bisschen eingeengt? Sie brauchen jetzt jemanden, der Sie aus den eigenen vier Wänden herausholt und mit dem Sie ein paar ungewohnte Stunden verbringen können. Nehmen Sie Kontakt auf.
1: Steinbock.
2: Was Sie brauchen, ist etwas Begeisterung. Unternehmen Sie etwas, um den engen Alltagshorizont zu erweitern. Sie können so neue Kräfte tanken.
1: Wassermann.
2: Sie schwelgen in angenehmer Stimmung, hängen gern Ihren Träumen nach und denken und handeln sehr romantisch. Freuen Sie sich heute an den kleinen schönen Dingen des Lebens. Dann ist das ein Tag zum Genießen.
1: Fische.
2: Würden Sie am liebsten ganz viel tun? Ein beachtlicher Energieschub lässt Sie heute vieles erreichen, sofern Sie Ihre Kräfte geschickt einsetzen.

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1: Ich bin Tine Klimach. Die USA stehen nach Angaben von Präsident Trump in den Bemühungen um ein Ende des Iran-Kriegs kurz vor einem Rahmenabkommen mit Teheran und der Wiedereröffnung der Straße von Hormuz. Es sei weitgehend ausgehandelt, schrieb Trump auf der Plattform Truth Social. Im EU-Teil der Insel Zypern wählen heute rund 570.000 Wähler ein neues Parlament. Neben Wirtschaft und Migration stehen Korruption, Sicherheit und die Zypernfrage im Mittelpunkt. Die beliebte Urlaubsinsel ist seit Jahrzehnten geteilt in einen griechisch-zyprischen Süden und einen türkisch-zyprischen Norden. Nur die griechischen Zyprer wählen heute.
2: Manche nennen die kleine EU-Inselrepublik das Eiland der Liebesgöttin Aphrodite. Andere sprechen von der Insel der Spione. Der Nahe Osten liegt nur 40 Flugminuten entfernt. Oligarchen aus Osteuropa haben sich auf der Insel niedergelassen und mit ihnen kommt viel Geld. Die eigentliche Macht in Zypern liegt in den Händen des Präsidenten. Im Parlament wird zwar heftig über Korruption und Vetternwirtschaft gestritten, doch am Ende findet man meist einen gemeinsamen Nenner. Geld zu verdienen ist die wichtigste Politik. Aus Athen, Takis.
1: In unmittelbarer Nähe zum Weißen Haus hat ein Mann Schüsse abgegeben. Er wurde von Sicherheitskräften getötet. Die Person habe eine Waffe aus der Tasche gezogen und das Feuer eröffnet, teilte der für die Sicherheit des Präsidenten zuständige Secret Service mit.
3: An der Nordseite des Weißen Hauses können Besucher dem Amtssitz des US-Präsidenten relativ nahe kommen und hier feuerte ein Mann mehrere Schüsse ab. Die Sicherheitskräfte reagierten schnell. Im Krankenhaus wurde der Angreifer für tot erklärt. Es soll sich CNN zufolge um einen 21-Jährigen gehandelt haben, der auch vorher schon mal am Weißen Haus aufgefallen war. Er soll damals eine Zufahrt blockiert haben. Beim aktuellen Vorfall wurde auch ein Passant verletzt. Durch wen ist noch unklar. Lea Matschullat, Nachrichtenredaktion.
1: Zum Sport. Der FC Bayern München hat zum 21. Mal den DFB-Pokal gewonnen. Mit 3:0 besiegte der Rekordchampion im Finale von Berlin den Vorjahressieger VfB Stuttgart. Damit machen die Bayern das Double aus Meisterschaft und Pokalsieg perfekt. Das Wetter, die aktuelle Vorhersage des Deutschen Wetterdienstes. Es bleibt weiter ein schönes, hochsommerlich warmes Pfingstwochenende. Im Norden und in der Mitte des Landes ist es an diesem Sonntag zwar etwas dichter bewölkt, aber es bleibt auch hier wie im ganzen Land trocken. Im Süden und Südwesten scheint den ganzen Tag die Sonne. Bei Temperaturen von 20 bis 34 Grad. Am Pfingstmontag lösen sich die meisten Wolken auf und es wird noch wärmer.
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4: Ja, frohe Pfingsten allerseits. Blick zur Uhr, es ist kurz nach 8. Und in wenigen Augenblicken wird hin und wieder, also mehr wieder als hin, gelacht. Wir haben die Klassiker der Kurzgeschichten, das Beste aus den letzten 555 Jahren. Und wir haben natürlich die besten Schlager der mindestens letzten 60 Jahre. Das ist der 4. und vorletzte Maiensonntag und das ist der Pfingstsonntag. Das heißt, noch sind wir im meteorologischen Frühling. Das schöne Morgen ist auch frei, morgen ist auch Mai und morgen ist auch noch Frühling. Und das ist der Pfingstmontag, da blüht uns was. 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

0: Radio Paloma am Pfingstsonntag natürlich mit 100% deutschen Schlagern. Gleich geht's ins Cabrio, vorher Sonntagszeitung lesen.
1: Tja, du. Sogar die Presse berichtet über die Geburt unseres 11. Kindes.
2: Och, na also ich bitte dich, das ist doch normal.
1: Es mag ja sein, aber doch nicht im Sportteil.

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0: Marie Reim mit Köpfchen ins Kino, ein aktueller Schlagerausflug, 100% deutsche Schlager. Die neuen davon bei uns immer zuerst. Radio Paloma, schönen Pfingstsonntag allerseits. Wunderbar, dass Sie Musik und Schluss zum Wochenschluss an diesem fröhlichen Feiertag hören. So, Sie werden es dennoch unter der Woche gehört haben. In dieser Zeit und unserer Welt dreht sich alles nur ums Geld. Und ganz klar, der Euro wird mal wieder schwächer und schwächer. Und im Moment wird er zu 94,3052 Cent gehandelt. Und was bedeutet das? Der Cent, früher ja im Schatten des Euros bei Kursen um 1 zu 100, geht gestärkt aus der Krise hervor. Das sagen nicht wenige der immer wieder mehr werdenden Experten auf allen Gebieten. Der Cent wird ausgegeben in stabilen Münzen zu 1, 2, 5, 10, 20 und 50 und er wirkt frisch und unbelastet. Deshalb der Rat von Börseninsidern an Anleger, investieren Sie Ihre Euros in Cent, bevor die Kurse noch weiter rutschen. Allerdings sind die Preise und Mieten für Schubkarren und Lagerhallen bereits auf einem Allzeithoch. Ne? Also man kann machen, was man will. Egal was, egal wo, überall Krise, auch ganz und damit sowas von privat.
1: Gut, dass ich dich treffe.
2: Ja.
1: Ja, ich glaube, meine Frau betrügt mich.
2: Ach, was denn? Wie kommst du denn darauf?
1: Ja, wir sind schon viermal umgezogen.
2: Ja, na und?
1: Ja, na von Leipzig nach Berlin, von Berlin nach Potsdam, dann von Potsdam nach Dresden, dann wieder von Dresden nach Rostock. Aber was sagst du dazu? Wir haben immer noch denselben Briefträger.
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0: Sie hören Radio Paloma, 100% deutsche Schlager haben wir für Sie und unser Angebot am Sonntagmorgen seit Jahr und Tag Musik und Stuss zum Wochenschluss. Und da haben wir dann noch Dialoge, die das Leben schreibt. Ja, es ist bekannt, dass sich die deutsche Wirtschaft weltweit nach interessanten neuen Handelspartnern umsieht, versucht dabei auch Vorurteilen entgegenzutreten, aber das gelingt nicht immer auf Anhieb. Ich habe da mal ein Beispiel.
1: Tag, Chef. Tolle Fete heute, oder?
2: Ja, Mutzke. Ja. Und wie war es denn in Rio de Janeiro?
1: Hören Sie bloß auf, Chef. Ja. In Brasilien, da gibt's ja eigentlich nur Fußballspieler und Prostituierte.
2: Mutzke?
1: Ja, Chef.
2: Sagen Sie mal, Mutzke, wussten Sie denn eigentlich, dass meine Frau Brasilianerin ist?
1: Und bei welchem Verein hat sie denn gespielt?
3: Ich weiß, du wirkst nun mal auf viele. Ich weiß, du wächst nun

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0: Traumzeit und Erinnerungen an den größten und bleibenden Hit von Hendrik Bruch. So ist das bei uns bei Radio Paloma, 100% deutsche Schlager am Pfingstsonntag. Ja, es gibt ja den Kultspruch von Bertolt Brecht, Pfingsten sind die Geschenke am geringsten, während Ostern und Weihnachten etwas einbrachten. Und viele Menschen haben sich in diesen Tagen trotz jeglicher Bescheidenheit einen Kurzurlaub auch über die Feiertage gegönnt. Und da sitzt man dann beim mitbezahlten Frühstück im mindestens 3-Sterne-Hotelrestaurant beim 9. Spiegelei und plötzlich schallt es durch den Raum.
1: Herr Brislotowaczynski-Wojtowicz, bitte bei der Rezeption melden. Herr Brislotowaczynski-Wojtowicz, Sie werden am Telefon verlangt. Herr
2: Brislotowaczynski-Wojtowicz.
3: Ja.
2: Das könnte für mich sein. Wie ist denn der Vorname?
0: Ja, sicher. Wie schnell entstehen Verwechslungen? Denn die Brislawaczynskis Wojtowicz gibt's ja wie Sand am Meer, ähnlich Schmidt, Schulz oder Kordeljarski Radunski. Wir haben die besten Namen und wir haben auch die besten Kultschlager bei Radio Paloma. Nach 9 zum Beispiel diesen hier.
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0: Wolfgang Petri, 1981 war es. Und so hört sich das poliert bzw. remastered an. Und dann nach 9 aktuell Simone.

Und jetzt wird schon wieder eingegossen, denn Party-Extrem ist angesagt. Volker mit Doppel-L ist bereit. Das rote Pferd ist gesattelt und galoppiert in den tiefen Spuren von Edith Piafs Milord und schließlich auch auf Tonhöhe Marcel Beckers mit kreativem Schwung unter die fröhlichen Leute.

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1: Ich bin Tine Klimach. Russland hat die ukrainische Hauptstadt Kiew massiv mit Drohnen und Raketen angegriffen. Unbestätigten Berichten zufolge soll Russland bei dem Angriff auch Hyperschallraketen und Marschflugkörper eingesetzt haben. Ein Mensch kam offiziellen Angaben zufolge ums Leben. Rund 20 wurden verletzt.
2: Besonders in der Hauptstadt Kiew sind die Zerstörungen massiv. Es gibt zahlreiche große Brände und verheerende Schäden an vielen Wohngebäuden. Einsatzkräfte retten Verletzte aus den Trümmern getroffener Häuser. Russland hatte diesen Schlag als Vergeltung angedroht nach dem ukrainischen Beschuss einer Berufsschule. In dem von Moskau besetzten Gebiet Luhansk starben dabei viele Studenten. Unklar war zunächst, ob Russland auch die wegen ihrer Zerstörungskraft gefürchtete neue Mittelstreckenrakete vom Typ Areschnik eingesetzt hat. Aus Moskau, Ulf Mauder.
1: Mit Blick auf Fanfeste zur Fußballweltmeisterschaft geht Innenminister Alexander Dobrindt derzeit nicht von einer konkreten Bedrohungslage wegen des Iran-Konflikts aus. Man habe das, was durch den Krieg im Iran ausgelöst werde, sehr genau im Blick, was einzelne Personen und auch extremistische Gruppen anbelangt, sagte Dobrindt den Zeitungen der Funke Mediengruppe. Dobrindt betonte zugleich, das könne sich jeden Tag immer ändern. Immer weniger Handynutzer verschicken SMS. Wie die Bundesnetzagentur mitteilte, wurden im vergangenen Jahr in Deutschland 2,9 Milliarden SMS verschickt. Damit hat sich die Anzahl innerhalb eines Jahres fast halbiert. Pro aktiver SIM-Karte waren es monatlich im Schnitt etwa 2 Kurznachrichten. Die Nachfrage sinkt langsam, da die Handynutzer immer stärker auf Chatdienste wie WhatsApp, Threema, Signal oder Facebook Messenger zurückgreifen. Und zum Sport. Der FC Bayern München hat den DFB-Pokal gewonnen. Mit 3:0 besiegten die Münchner im Finale von Berlin den Vorjahressieger VfB Stuttgart. Damit machen die Bayern das Double aus Meisterschaft und Pokalsieg perfekt. Trainer Vincent Kompany zeigte sich stolz auf die Leistung seiner Jungs bei Sky.
3: Einfach glücklich für die Jungs. Stolz auf die Leistung auch heute, weil wir sind so ruhig geblieben am Halbzeit, sind so stabil rausgekommen in der zweiten Halbzeit. Ja, wunderschön. Und immer sieht man wieder Dinge, wo man sagt, wie machen die Jungs das? Auch als Trainer kann man das genießen.
1: Das war der erste Pokalsieg der Bayern seit 6 Jahren. Das Wetter, die aktuelle Vorhersage des Deutschen Wetterdienstes. Heute gibt es im Süden und Südwesten die meisten Sonnenstunden. Im Norden und in der Mitte ziehen ein paar Wolken durch. Am Nachmittag und Abend können im östlichen Bergland ein paar Tropfen runterkommen. Mit Höchstwerten von 20 bis 34 Grad. Direkt an der See ist es kühler. Am wärmsten ist es im Südwesten und Süden. Auch morgen oft sonnig und trocken, hier und da ein paar Quellwolken. Mit weiter sommerlichen Temperaturen von 25 bis 34 Grad.
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4: Ja, fröhlichen guten Sonntagmorgen, möglichst ohne Sorgen allerseits und frohe Pfingsten. Wir haben es kurz nach 9 und Sie müssen sich nicht mehr scheuen, das Radio etwas lauter zu machen. Es ist ja schon lange hell und die Zeit vergeht schnell. Nicht, dass Ihnen und Euch etwas entgeht, beispielsweise unser Titel zum Auftakt in die Stunde vor 10. Bei uns heißt es ab sofort volle Fahrt voraus. 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So, Start in die Stunde mit Simone und Charlie Brunner und das klingt nicht nur wie aus einem Guss, das ist auch aus einem Guss.

Wolle Petri und der Aufruf zur Tat. Sie hören Radio Paloma, 100% deutsche Schlager rund um die Uhr, natürlich auch an beiden Pfingstfeiertagen. Nur mal eine kleine Frage am Rande. Den Kevin, den kennen Sie bestimmt, das ist der feste Freund von Chantal. So, und Kevin sagte Freitag, habe heute mein Handy vergessen und mir das meines Kollegen ausgeliehen, um meine Freundin anzurufen. Sie geht ran, hallo mein heißer Tiger. Also ehrlich mal, wie schlau sie doch ist, ne? Obwohl ich nichts gesagt habe, wusste

0: DJ Ötzi und eins der oft verwendeten Adjektive der deutschen Sprache, auch natürlich im deutschen Schlager, der Mark Twain, der hat ja mal scherzhaft gesagt, man braucht 30 Jahre, um die deutsche Sprache zu erlernen. Ja, und das Wort verdammt gehört dabei zu den einfacheren Lernstoffen. 100% deutsche Schlager bei Radio Paloma. So, ich find's wunderbar, dass Sie sich entschlossen haben, Ihre Zeit an diesem Pfingstsonntag sinnvoll und besonnen zu verbringen. Kürzlich hielten die unentwegten Väter diszipliniert im kleinsten Kreis von Bollerwagen zu Bollerwagen die verkehrsgebundenen Abstandsregeln ein. Wer dazu auch aufgrund des seinerzeit regnerischen Wetters keinen Bock bzw. Kutschbock hatte, ging ganz nahe ans Radio ran oder an den Computer oder ans Smartphone und hörte so wie heute das Radio der freien Wahl, eben Radio Paloma. Und wir alle, wir sind natürlich auch immer ganz, ganz nah am wahren Leben. Und gerade am Sonntag gibt es ja des Öfteren dieses oder auch jenes Problem, das man erörtern muss. Und unter guten Freunden hört sich das im Moment teilweise wie am Vatertag auch so an.
1: Sag mal, ich hab gehört, du trinkst ja eigentlich sonst nicht.
2: Nee, ich trinke nur, wenn ich Kummer habe. Oder wenn ich mich freue. Ja, ja, ja. Wenn Besuch kommt, dann trinke ich auch mal einen. Ne? Oder wenn ich allein bin. Sonst rühre ich Alkohol nicht an. Es sei denn, ich habe Durst.
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0: Radio Paloma, Pietro Basile, Musik und Schluss zum Wochenschluss 100% deutsche Schlager. 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

0: Frohe Pfingsten, alles oder dich, die neuen deutschen Schlager, hier immer zuerst. Olaf Berger bei uns, Radio Paloma, zugleich 100% deutscher Schlager, mitten im Mai. Ach ja, ich finde es schön, dass Sie dabei sind und unser Motto auch heute immer wieder gern, wiederhören macht Freude.
1: Und Alfred, ist seine Frau durch die Schlammpackung schöner geworden?
2: Anfangs ja, ne? Aber dann fing das Zeug an abzuburkeln.
0: Kurzmeldig vor 10 und wir haben einen weiteren Klassiker bzw. Kultschlager für Sie, dann auch nach 10 mit Matthias Rein. Sag ich's nicht nochmal, verdammt. Das wird dann höchste Kultschlagerzeit nach 10 und die aktuellen Hits haben wir natürlich auch dabei.
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0: Laura und Marc, zwei sehr, sehr nette Gesprächspartner. Unsere Gäste ja auch beim Radio Paloma Schlagermarathon vor 50 Tagen, also Ostern. Wir telefonieren auch gern mal zwischendurch. Wir hören sie dann gleich nach 10. Jetzt nicht Helene und Florian, sondern Marion und Bernd. Wiederhören macht Freude.

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1: 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Radio Paloma, Ihr Horoskop des Tages, Widder.
2: Für ein paar Stunden können Sie in der Natur oder bei Musik herrlich entspannen und die Probleme des Alltags vergessen. Nehmen Sie sich heute die Zeit dafür.
1: Stier.
2: Heute kann Sie eine Stimmung oder Situation tief auffühlen. Sie müssen sich persönlich einlassen und sich Ihren eigenen Gefühlen und eventuell auch Ihren Ängsten stellen. Sehen Sie es positiv, so gewinnen Sie neue Einsichten.
1: Zwillinge.
2: Zwingen Sie sich nicht zu Dingen, auf die Sie keine Lust haben. Gönnen Sie sich ruhig mal etwas Angenehmes, wie ein paar gesellige Stunden mit lieben Menschen.
1: Krebs.
2: Möglicherweise erleben Sie einen romantischen Tag in einer festen Beziehung oder finden Ihren Traumpartner. Das Problem liegt in der Realität, die Sie zu sehr ausblenden. Verfallen Sie nicht einer Illusion.
1: Löwe.
2: Auf der Gefühlsebene könnte es heute intensiv werden. Lassen Sie sich berühren und halten Sie für einen kurzen Moment inne.
1: Jungfrau.
2: Genießen Sie den positiven Einfluss dieses Tages. Sie dürfen sich mehr als üblich erlauben. Nehmen Sie sich also ein paar Stunden Zeit für Ihre Lieblingsbeschäftigung.
1: Waage.
2: Sie handeln heute eher spontan aus dem Bauch heraus, als dass Sie sorgfältig überlegen. Bremsen Sie sich ein bisschen.
1: Skorpion.
2: Lassen Sie es sich gut gehen, zum Beispiel mit einer Massage, einem guten Essen oder einfach nichts tun. Sie können so mit Leib und Seele auftanken.
1: Schütze.
2: Fühlen Sie sich ein bisschen eingeengt? Sie brauchen jetzt jemanden, der Sie aus den eigenen vier Wänden herausholt und mit dem Sie ein paar ungewohnte Stunden verbringen können. Nehmen Sie Kontakt auf.
1: Steinbock.
2: Was Sie brauchen, ist etwas Begeisterung. Unternehmen Sie etwas, um den engen Alltagshorizont zu erweitern. Sie können so neue Kräfte tanken.
1: Wassermann.
2: Sie schwelgen in angenehmer Stimmung, hängen gern Ihren Träumen nach und denken und handeln sehr romantisch. Freuen Sie sich heute an den kleinen schönen Dingen des Lebens. Dann ist das ein Tag zum Genießen.
1: Fische.
2: Würden Sie am liebsten ganz viel tun? Ein beachtlicher Energieschub lässt Sie heute vieles erreichen, sofern Sie Ihre Kräfte geschickt einsetzen.
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1: Ich bin Tine Klimach. In den Verhandlungen um ein Ende des Iran-Kriegs ist ein Rahmenabkommen inzwischen weitgehend ausgehandelt. Das hat US-Präsident Trump auf der Plattform Truth Social geschrieben. Er schränkte aber ein, dass das Ganze noch unter dem Vorbehalt einer endgültigen Fertigstellung durch die USA des Irans und anderer Länder stehe.
2: Seit Wochen geht es hin und her, aber so weit waren die Verhandlungen offenbar noch nie. Es gab eine große Telefonrunde und nach den Worten Trumps sehr gute Gespräche mit Vertretern aus den Golfstaaten und der Türkei, und er telefonierte auch mit dem israelischen Premier Netanyahu. Die letzten Aspekte und Details werden noch besprochen und festgezurrt, darunter die Öffnung der Straße von Hormuz. Ein 14-Punkte-Plan soll demnach den Rahmen für Verhandlungen zwischen den USA und dem Iran festschreiben und den Krieg formell beenden. Aus den USA, Tina Eck.
1: Bei massiven russischen Angriffen mit Kampfdrohnen und Raketen sind in der ukrainischen Hauptstadt Kiew laut Behörden mindestens 2 Menschen getötet worden. Es gab auch über 50 Verletzte, die meisten von ihnen werden in Krankenhäusern behandelt, wie Bürgermeister Vitali Klitschko am Morgen bei Telegram mitteilte. Einsatzkräfte seien dabei, die Trümmer getroffener Wohnhäuser und Schäden zu beseitigen. Der Zivilschutz veröffentlichte Fotos und Videos von massiven Zerstörungen und von großen Bränden. Auch die Umgebung Kiews und andere Regionen waren betroffen von den Angriffen. Bei dem Ebola-Ausbruch in der Demokratischen Republik Kongo steigt die Zahl der Todesopfer weiter an. Nach Angaben der Regierung wurden seit Beginn des Ausbruchs über 860 Verdachtsfälle gemeldet, von denen über 200 Erkrankte verstorben sind. Im Nachbarland Uganda sind bislang 5 weitere bestätigte Fälle bekannt. Das Ebola-Fieber ist eine ansteckende und lebensbedrohliche Infektionskrankheit. Der aktuelle Ausbruch ist besonders schwer einzudämmen, weil es für den seltenen Bundibugyo-Typ weder Impfstoff noch eine Therapie gibt. Und zum Sport. Bei der Eishockey-WM hat die deutsche Nationalmannschaft das Spiel gegen Österreich mit 6:2 gewonnen. Die Chancen auf das WM-Viertelfinale sind trotzdem gesunken, denn Lettland hatte zuvor die USA besiegt. Damit muss das deutsche Team morgen nicht nur gegen Großbritannien gewinnen, um in die K.O.-Runde einzuziehen. Es braucht darüber hinaus noch viel Schützenhilfe der Konkurrenten. Das Wetter, die aktuelle Vorhersage des Deutschen Wetterdienstes. Heute gibt es im Süden und Südwesten die meisten Sonnenstunden. Im Norden und in der Mitte ziehen ein paar Wolken durch. Am Nachmittag und Abend können im östlichen Bergland ein paar Tropfen runterkommen. Mit Höchstwerten von 20 bis 34 Grad. Direkt an der See ist es kühler. Am wärmsten ist es im Südwesten und Süden. Auch morgen oft sonnig und trocken, hier und da ein paar Quellwolken. Mit weiter sommerlichen Temperaturen von 25 bis 34 Grad.
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3: Ja, wir haben es kurz nach 10. Frohe Pfingsten. Guten Morgen allerseits. Apropos morgen. Nach dem heutigen Pfingstsonntag folgt morgen der Pfingstmontag. Unser Motto dann, da blüht uns was. Und wenn Sie sich die Blütenpracht nicht entgehen lassen möchten, um 8 geht es schon wieder los. Bei uns heißt es ab sofort volle Fahrt voraus. 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Und die nächste Spielrunde, die gibt es übermorgen am Dienstag um 7.40 Uhr mit unseren Radio Paloma Muntermachern mit Nora und Stefan. Und jetzt bei uns, wie versprochen, Laura.

0: Matthias Reim und seinerzeit der Start in eine große Karriere. Seit 36 Jahren ist der deutsche Schlager ohne ihn undenkbar. Radio Paloma, 100% deutsche Schlagermusik und Schluss zum Wochenschluss. Ja, das wollte ich Ihnen noch schnell erzählen. Muss aber unter uns bleiben, ja? Ein alter Klassenkamerad, immer noch Single, erzählte von seinem ersten Date. Er hatte eine nette Frau kennengelernt und sie eingeladen, gemeinsam einen Regenbogen zu betrachten. Sie hatten wohl Glück, denn Wetter war auch. Es hat gegossen wie aus Eimern. Und dann kam die Sonne raus. Alles sehr romantisch. Riesen Regenbogen, alle Farben. Und danach hat er sie nach Hause begleitet. Und dann erzählt er, da sagt sie, kommst du noch mit hoch auf einen Kaffee? Ich antwortete, ich mag überhaupt keinen Kaffee. Sie zwinkerte, ich habe ja auch gar keinen Kaffee da. Ja, da bin ich gegangen, also veralbern lasse ich mich auch nicht, ne? Schade eigentlich, aber er hatte sie dann doch nochmal angerufen, 3 Tage später. Es war wieder Regen angesagt, doch sie hat einen anderen Vorschlag gemacht und ihn eingeladen in ihre gemütliche Eigentumswohnung. Und da ist er dann aber los.
1: Doch, schön gemütlich haben Sie es hier in Ihrer kleinen, kuscheligen Wohnung, Fräulein Sablonitzky.
2: Na ja, danke schön. Man tut halt, was man kann.
1: Ja, nö, also doch, also schön.
2: Da darf ich Ihnen vielleicht etwas anbieten? Eine Tasse Tee oder ein Gläschen Cognac?
1: Oh, das nett.
2: Ja.
1: Also am liebsten wäre mir eine Tasse Cognac.

0: Ja, Pat, in diesem einen Augenblick quasi eine Pet-Situation, immer ein High und Mylight im Programm und wir kommen locker leicht zum nächsten Höhepunkt hier bei Radio Paloma, wo Sie ja immer 100% deutschen Schlager erleben, liebe HörerInnen und Außen. Bis zu 1000 Euro sind ja mit Aufmerksamkeit, dem Willen zum Telefonieren und viel Spaß am Spiel drin, liebe Leute und Leutinnen. Wir tun also wirklich was für Ihr Geldbewusstsein, das Radio Paloma Wochenendquiz ist also vorbereitet. Ihre Aufgabe besteht jetzt darin, etwas zu erkennen und per Telefon weiterzusagen, dann müssten Sie nur noch in der richtigen Leitung landen und auch die richtige Lösung nennen. Und ich bin dann nach den 11 Uhr Nachrichten wie immer und natürlich sehr gern wieder für Sie da. Dann unser Thema Training auf dem Laufband. Wissen Sie eigentlich, warum die meisten Männer so gern auf dem Laufband trainieren? Naja, sie haben die Hände frei für ein Bier und die Fernbedienung.
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1: Was für ein toller Pfingstsonntag, sonnig und Ihr Lieblingssender hat das Radio Paloma Wochenendquiz am Start. Sie kriegen 100 Euro. Wir spielen Ihr Lieblingsspiel Schlagerquiz. Welchen Schlager suchen wir? Kultschlager, Titel oder Interpret genannt. 100 Euro gehen in Ihren Geldbeutel. Sagen Sie es uns bitte. Und das Geld ist heute auf Ihrem Konto 01379 40 20 50. Schönes Pfingstwochenende 01379 40 20 50. Für 50 sind aus allen deutschen Netzen. Rufen Sie direkt an.
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1: So, hören wir hier nochmal rein. Welchen Kultschlager suchen wir? Titel oder Interpret? Eines von beiden muss stimmen. 01379 40 20 50. Schreiben Sie sich die Nummer auf, die werden Sie heute noch brauchen. 01379 40 20 50 für 50 Cent aus allen deutschen Netzen. Den Kultschlager, den wir suchen, den habe ich schon mal zelebriert mit der Dame, die bei mir ist. Nämlich die Chrissy. Hallo.
3: Ja, hallo. Jetzt übertreibt man nicht so. Aber ich wünsche schon mal schöne Pfingsten.
1: Ja, das ist doch herrlich.
3: Ganz nebenbei.
1: Wunderbar, was suchen wir denn hier? Was für ein Korb ich gerade wieder, haben Sie es gemerkt? Ich habe einen riesen Korb bekommen. Da bin ich gewöhnt. Kein Problem. Machen wir trotzdem weiter. Das Schöne ist, wenn man sowieso schon so viel Selbstbewusstsein hat wie ich, dann ist das auch schon egal. Also wir hören mal rein hier. Ich kriege immer nur Körbe von den Frauen. Wenn sie gerade weiblich sind, müssen sie mir gut zureden, ne? Wenn sie am Telefon sind. Die Männer dürfen mir auch gut zureden. Und da ist jemand live im Studio. Schönen Pfingstsonntag. Wer hört seinen Lieblingssender?
4: Der Holger.
1: Ja. Holger, hallo. Holger, wie schön. Hallo. Was kommt denn raus?
4: Dann zusammen mit mir.
1: Und das mache ich, Holger. Nehme ich wörtlich sogar. Absolut richtig. 100 Euro bitte am Telefon bleiben. Ja, schönen Pfingstsonntag. Alles Liebe.
4: Danke, euch auch.
1: Tschüss.
4: Und
1: da freuen wir, dass Sie, wie lange geht denn hier das? Moment mal ganz kurz ausmachen. Das geht ja irrsinnig lang. Wir wollen doch schon in die nächste Runde. So, jetzt wird's allerdings, jetzt bitte aufgepasst, liebes Publikum. Jetzt hören wir mal ganz kurz zu. Und das war's. Ich hab zum Spielechef gesagt nein, aber er sagte ja. Mehr habe ich nicht. Wir brauchen Titel oder Interpret. Ist kein Witz jetzt. 0

0: ja? Und er will das hier.
1: Jeder Spielechef. Ich weiß nicht, ob das eine gute Idee ist.
0: Ich habe es probiert, liebe Hörerinnen und Hörer. Ich habe es probiert. Jetzt sind Sie gefragt. Also ich muss mich entschuldigen. Wir haben noch weitere Runden vorbereitet. Es könnte sein, dass hier nicht jeder mitmachen kann gerade, weil man muss halt wissen, welcher Titel oder Interpret das hier ist. Das ist jetzt die große Frage, ne? Das ist die große Frage, wer uns das jetzt bitte löst, Titel oder Interpret. Herr Bückner war schon mal in der vorherigen Sendung da und meinte das. Was kommt raus?
2: Das sind fahrende Musikanten.
0: Leider falsch. Fahrende Musikanten sind es nicht. Also, da siehst du an zwei Tönen. Ich halte das für eine Herausforderung, Chris. Wie siehst du das?
1: Du, das ist verdammt kurz. Also, das auf alle Fälle, das muss honoriert werden. Wer das hier lösen kann, ich verdopple jetzt gleich mal. Oh. Ich gehe von 100 Euro auf 200 Euro Garantiegewinn und unser Spielechef überweist heute, das Geld geht heute raus, ganz sicher.
0: So, wunderbar. 01379 40 20 50. Ja, schönen guten Morgen am Pfingstsonntag auf Ihrem Lieblingssender. Wir sind live. 10.34 Uhr 01379 40 20 50 für 50 sind aus allen deutschen Netzen. Also nein, Herr Bögner, fahrende Musikanten sind's nicht. Titel oder Interpret braucht man, ne? Nur zwei Töne. Ach, wir hängen jetzt schon wieder im Ablauf. Mensch, wir sollten schon in Runde 4 sein. Lösen Sie das bitte. Sagen Sie bitte, was hier rauskommt. Arthur war schon mal in einer anderen Sendung da und meinte das. Und jetzt Ihre Lösung bitte.
2: Das ist die Conny Froves.
0: Das ist sie aber leider nicht. Nein, und da hört man den Spielechef sogar.
1: Ja, ist sie nicht.
0: Ja, da hat er es doch mal. Also, was soll ich da noch sagen? Chris, ja. Wollen wir abbrechen? Was machen wir denn jetzt?
1: Wir brechen nicht ab, aber ich lege noch mal einen Hunderter drauf. Wir sind jetzt bei 300 Euro Garantiegewinn.
0: Also, schönen guten Morgen. Wir suchen verzweifelt einen Menschen hier im Quiz, der das bitte auflöst. 01379 40 20 50. Soll auch Ihr Schaden nicht sein. Sie kriegen die 300 Euro heute auf Ihr Konto. 01379 40 20 50. Für 50 sind aus allen deutschen Netzen. Wir brauchen halt einen, der anhand dieses Schnipsels sah, was es ist. Ich hoffe, irgendjemand kommt drauf. Das sind zwei Töne. Das ist unfassbar. Wie kann man einen Quiz mit zwei Tönen? Chrissy, also ganz ehrlich, wir haben noch niemanden in Leitung 2. Siehst du das?
1: Ich sehe es, ich bestätige noch niemanden hier in Leitung 2, der gelöst hat.
0: Das musst du jetzt ändern,
1: ja,
0: bitte.
1: Ja, das werde ich. Ich lege nochmal 100 Euro drauf. Dann sind wir bei 400 Euro Garantiegewinn. Und das Geld wird heute vom Spielechef überwiesen. Heute überwiesen, heute auf dem Konto.
0: Boah, also muss ich ganz ehrlich sagen, das ist jetzt echt viel Geld. 400 Euro Garantiegewinn. Schönen guten Morgen. Sie sehen, wie schnell das geht. Ne? 01379 40 20 50. Ich bin jetzt wirklich auf Ihre Hilfe ein bisschen angewiesen. Hört jemand seinen Lieblingssender am Pfingstsonntag in der Früh? 10.36 Uhr 01379 40 20 50. Für 50 sind aus allen deutschen Netzen. Was ist denn das hier? Also, wir wissen jetzt, also fahrende Musikanten sind es nicht, Conny Froves ist es auch nicht. Ne? Wir brauchen die richtige Lösung. Kerstin war schon mal in der vorherigen Sendung da und meinte das.
3: Das ist Toni Marshall mit Die Hände zum Himmel.
4: Und dann die Hände zum Himmel, ja. Auch von Dieter Thomas Kuhn später gesungen, aber in dem Fall sind es beide nicht, das tut mir leid.
0: Ah, das ist auch beides nicht richtig, was willst du machen? Das hätte ja wirklich Toni Marshall sein können.
1: Ja, natürlich ist es aber leider nicht.
0: Was machen wir?
1: Also okay, Geld geht jetzt richtig rauf. Ich gehe auf 500 Euro garantierter Gewinn.
0: Das ist unglaublich. 500 Euro garantierter Gewinn für Sie. Haben Sie die Lösung? Bitte, ich brauche irgendeine Expertin, einen Experten. Hört jemand am Pfingstsonntag 01379 40 20 50. Kleines SOS geht jetzt gerade raus. Radio Paloma Wochenendquiz live. Wir haben auch keine Zeit mehr. Gleich geht's weiter mit toller Musik. 01379 40 20 50. Für 50 sind aus allen deutschen Netzen. Ich brauche wir wissen jetzt, Herr Bögner meinte fahrende Musikanten. Arthur hat Conny Froves gesagt und die Kerstin meinte Toni Marshall. Aber wer ist es denn wirklich? Es ist einfach, ich weiß auch nicht. Chrissy, gefällt dir? Siehst du schon, dass jemand in Leitung 2 ist?
1: Ja, ich bin verzweifelt. Wirklich, wir kommen nicht voran. Wir wollen ja noch viel mehr spielen. Aber ich probiere es jetzt damit. Ich gehe jetzt auf 600 Euro Garantiegewinn. Heute überwiesen, heute auf dem Konto.
0: 600 Euro garantierter Gewinn, das ist unfassbar.

0: 01379 40 20 50. Schönen guten Morgen auf Ihrem Lieblingssender am Pfingstsonntag. Grande Problema 01379 40 20 50 für 50 Cent aus allen deutschen Netzen. Spieleschiff meinte, das reicht. Ich sag nein, ja, aber es ist ja egal, was ich sag. Es ist, jetzt müssen, Sie müssen es jetzt, aber Sie kriegen natürlich auch 600 Euro. Aber wir brauchen einen, der es jetzt bitte richtig löst. Jetzt richtig lösen, Geld mitnehmen. Herr Richter war schon mal in einer anderen Sendung da und meinte das.
1: Herr Richter, was haben Sie hier denn erkannt?
2: Also ich finde es wirklich schwer, aber ich würde mir zutrauen, dass das Jürgen Markus ist.
1: Na, Herr Richter, vielleicht haben wir es zu schwer gemacht. Ich bin mir nicht sicher, das ist leider auch nicht richtig. Das tut mir leid.
0: Nee, lasst mich jetzt bitte der Richter sein. Weil ganz ehrlich, lass uns abbrechen, Chrissy. Das ist ein Witz an zwei Tönen. Das ist doch, glaubst du, siehst am Pfingstsonntag, wenn sowieso die Leute draußen sind bei dem schönen Wetter.
3: Egal, ich mach weiter und ich brauche nur einen einzigen, der das löst. Und der wird reichlich belohnt. Ich gehe jetzt auf 750 Euro garantierter Gewinn.
1: Oh, Wahnsinn, 750 Euro Garantiegewinn. 01379 40 20 50. Noch niemand bei uns im Studio in Leitung 2. Für Sie kriegen das Geld. Ich verspreche, das Geld geht raus. Sie müssen uns sagen, wer oder was das hier ist, bitte. Sagen Sie es. 01379 40 20 50. Für 50 sind aus allen deutschen Netzen. Weißt du, wenn Ich kann auch nicht mehr machen, als immer wieder den Schnipsel einspielen. Es ist nicht, wie Herr Bögner meinte, fahrende Musikantin. Arthur hat Conny Frobis gesagt, ne? Kerstin sagt Toni Marshall und der Herr Richter Jürgen Markus. Das ist nicht richtig. Wir brauchen jemanden, der... Es ist jemand ganz anders. Einfach Titel oder Interpret und Sie kriegen das Geld. Ich mache es eh, wenn Sie den Interpreten kennen oder den Titel und sagen eines richtig, kriegen Sie 750 Euro. 01379 40 20 50 01379 40 20 50 für 50 Cent aus allen deutschen Netzen. Chrissy, ich schaue auf deinen Ablauf. Wir sollten in Runde 6 sein. Wir sind in Runde 2.
3: Ja, ja.
1: Kannst du siehst noch keine Leitung 2. Kannst du das bitte jetzt ändern?
3: Ich werde sofort ändern. Wir erhöhen jetzt die Gewinnchancen und ich gebe noch die Glücksleitung 3 dazu. Doppelte Gewinnchance mit Glücksleitung 2 und Glücksleitung 3 in 3, 2, 1 ab jetzt.
1: Ganz kurz, die Chrissy hat ihre Gewinnchance auf 750 Euro verdoppelt. Doppelte Gewinnchance. Also wenn es jetzt nicht rattert, weiß ich es auch nicht. 01379 40 20 50 01379 40, 20, 50, für 50 sind aus allen deutschen Netzen immer noch keiner. Wir spielen das Geld aus. Ich kann das Geld natürlich nur herausgeben, wenn Sie anrufen, in Leitung 2 oder 3 sind und da ist noch niemand drin, das sehe ich jetzt gerade noch. Niemand hört meine Stimme im Telefon und dann entweder Titel oder Interpreten des Kultschlagers sagen. Haben Sie die Lösung? Dann ist jetzt der Zeitpunkt, denn die Sendung ist so gut wie aus. 01379 40 20 50 01379 40 20 50 für 50 sind aus allen deutschen Netzen. Kennt das überhaupt einer, Chrissy, die Regie? Ich habe keine Musik mehr, die spielen mir jetzt den Schluss-Countdown ein.
3: Ja, das gibt's ja gar nicht, da muss ich was tun. Ich verdopple jetzt die doppelte Gewinnchance auf die vierfache Gewinnchance mit der Glücksleitung 9 und Glücksleitung 10. Das muss doch jetzt klappen. Ab jetzt.
1: Gewinnchance nochmal verdoppelt auf die vierfache. Holen sich bitte 750 Euro. Hört jemand zu? Irgendeiner im Radioland jetzt. 01379 40 20 50. Das ist die Chance. Das ist jetzt. Der Zeitpunkt ist gekommen. 01379 40 20 50. Für 50 sind aus allen deutschen Netzen Pfingstsonntag. Sie wissen, wer oder was das ist? Ja, dann jetzt mitspielen. Die Sendung ist so gut wie aus. Die Regie sagt schon nein. Liebe Regie, es geht sofort weiter mit Musik. Ich verspreche es. Wir brauchen jetzt einen Gewinner. Und wenn ich sage jetzt, Chrissy, es sind drastische Zeiten. Ich brauche von dir eine ganz drastische Maßnahme. Sag mir, ist schon jemand in eine der vier Leitungen?
3: Nein, da ist niemand in den vier Leitungen. Ich ändere das jetzt. Ich verdopple die vierfache Chance auf die achtfache Gewinnchance. Mit der Glücksleitung 15, Glücksleitung 16, Glücksleitung 17 und Glücksleitung 18, die liegen nebeneinander, wenn das kein Glück bringt. In 3, 2, 1 ab jetzt.
1: Gewinnchance noch einmal, ein letztes Mal verdoppelt auf die achtfache. 15, 16, 17, 18, die liegen direkt nebeneinander. Chrissy hat's gesagt. 01379 40 20 50. Immer noch niemand da. Niemand hört meine Stimme im Telefon. 01379 40 20 50. Für 50 Cent aus allen deutschen Netzen. Wer ist das? Sagen Sie uns Titel oder Interpret. Jetzt anrufen. Es ist noch niemand bei uns im Studio. Sie können 750 Euro jetzt gewinnen. 01379 40 20 50. Immer noch keiner da. Niemand. Pfingstsonntag. 10.43 Uhr. Schönen guten Morgen. Wir sind gleich weg. Das Geld geht jetzt raus. 01379 40 20 50. Ich will Sie jetzt hören. 01379 40 20 50. Für 50 sind aus allen deutschen Netzen. Chrissy, mach die 10 jetzt voll. Wir haben keine 180 Sekunden mehr. Wir haben keine Zeit mehr. Ich brauche jetzt 10 Leitungen von dir.
3: Dann gehe ich auf die 10-fache Gewinnchance mit der Glücksleitung 27 und Glücksleitung 28 in 3, 2, 1 ab jetzt. Sendung so gut wie aus.
1: Achtung, das ist die Möglichkeit jetzt. Letzter Aufruf jetzt. Wir sind keine 160 Sekunden mehr da. 01379 40 20 50. Bitte jetzt sofort. 01379 40 20 50. Für 50 sind aus allen deutschen Netzen. Chrissy hat die 10-fache Gewinnchance gemacht. Es ist noch niemand da. Sagen Sie uns, wer das ist. Einfach sagen, Titel oder Interpret. Es sind nicht fahrende Musikanten, hat Herr Bögner gesagt. Conny Frobis hat Arthur gesagt. Kerstin hat Toni Marshall gesagt. Und Herr Richter meinte Jürgen Markus. Bitte sagen Sie uns die richtige Lösung jetzt, Chrissy. Ist schon jemand in eine der 10 Leitungen? Mach was, wir haben keine 120 Sekunden
3: okay,
1: mehr.
3: Okay, alles klar, da kriegst du die 13-fache Gewinnchance. Oh, mach ich sonst nie. Mit der Glücksleitung 32, 34 und 35 in 3, 2, 1 ab jetzt.
1: Ganz kurz. Das Musik ist aus, es muss klingeln. Letzter Aufruf, letzte Chance. Wir haben keine 100 Sekunden mehr. 01379 40 20 50. Wollen Sie Geld? Wollen Sie das Geld dann jetzt? 01379 40 20 50. Für 50 sind aus allen deutschen Netzen. Wer ist das? Titel oder Interpret? Sagen Sie es. Immer noch keiner da. Niemand in einer der 13 Leitungen. 01379 40 20 50. Hallo? Das ist die Chance. Das ist, ich sehe das, dass noch keiner in der 3, das ist noch niemand in einer der 13 Leitungen. 01379 40 20 50. Für 50 sind aus allen deutschen Netzen. Chrissy, bestätige bitte, dass noch niemand meine Stimme im Telefon hört.
3: Noch niemand in den 13 Leitungen. Ich kann es nur bestätigen.
1: 01379 40 20 50. Letzter Aufruf, letzte Chance. Es muss und es wird klingeln. 01379 40 20 50. Für 50 sind aus allen deutschen Netzen immer noch keine. Leute, ganz mehr, wer ist das jetzt? Komm, wer ist es? Sagen Sie es uns. Es muss innerhalb der nächsten 30, 01379 40 20 50. Wenn Sie eine der 13 Leitungen treffen, bleiben Sie dran. 01379 40 20 50. Für 50 sind aus allen deutschen Netzen. Chrissy, letzter Aufruf, letzte Chance jetzt.
3: Ja, sofort. 750 Euro garantierter Gewinn.
1: Einfach den Titel. Einfach den Interpreten und 750 Euro mitnehmen. Da ist jemand live im Studio. Wer ist dran? Hallo? Hallo? Hallo? Sie sind am Telefon. Lösung bitte. Lösung.
2: Bartha Illich.
1: Richtig. Sie haben gewonnen. Das ist doch schön. Sie gewinnen 750 Euro. Bleiben Sie bitte am Telefon. Herzlichen Glückwunsch.
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1: Ich bin Tine Klimach. In unmittelbarer Nähe zum Weißen Haus hat ein Mann Schüsse abgegeben. Er wurde von Sicherheitskräften getötet. Die Person habe eine Waffe aus der Tasche gezogen und das Feuer eröffnet, teilte der für die Sicherheit des Präsidenten zuständige Secret Service mit.
2: An der Nordseite des Weißen Hauses können Besucher dem Amtssitz des US-Präsidenten relativ nahe kommen und hier feuerte ein Mann mehrere Schüsse ab. Die Sicherheitskräfte reagierten schnell. Im Krankenhaus wurde der Angreifer für tot erklärt. Es soll sich CNN zufolge um einen 21-Jährigen gehandelt haben, der auch vorher schon mal am Weißen Haus aufgefallen war. Er soll damals eine Zufahrt blockiert haben. Beim aktuellen Vorfall wurde auch ein Passant verletzt. Durch wen ist noch unklar. Lea Matschullat, Nachrichtenredaktion.
1: Die USA stehen nach Angaben von Präsident Trump in den Bemühungen um ein Ende des Iran-Kriegs kurz vor einem Rahmenabkommen mit Teheran und der Wiedereröffnung der Straße von Hormuz. Es sei weitgehend ausgehandelt, schrieb Trump auf der Plattform Truth Social. Im EU-Teil der Insel Zypern wählen heute rund 570.000 Wähler ein neues Parlament. Neben Wirtschaft und Migration stehen Korruption, Sicherheit und die Zypernfrage im Mittelpunkt. Die beliebte Urlaubsinsel ist seit Jahrzehnten geteilt in einen griechisch-zyprischen Süden und einen türkisch-zyprischen Norden. Nur die griechischen Zyprer wählen heute.
3: Manche nennen die kleine EU-Inselrepublik das Eiland der Liebesgöttin Aphrodite. Andere sprechen von der Insel der Spione. Der Nahe Osten liegt nur 40 Flugminuten entfernt. Oligarchen aus Osteuropa haben sich auf der Insel niedergelassen und mit ihnen kommt viel Geld. Die eigentliche Macht in Zypern liegt in den Händen des Präsidenten. Im Parlament wird zwar heftig über Korruption und Vetternwirtschaft gestritten, doch am Ende findet man meist einen gemeinsamen Nenner. Geld zu verdienen ist die wichtigste Politik. Aus Athen, Takis.
1: Zum Sport. In Paris starten heute die French Open. Der deutsche Tennisstar Alexander Zverev bestreitet sein erstes Match. Der 29-Jährige trifft am Mittag als klarer Favorit auf den Franzosen Benjamin Brossi. Am Starttag ist von den Mitfavoriten neben Zverev auch Novak Djokovic im Einsatz. Das Wetter, die aktuelle Vorhersage des Deutschen Wetterdienstes. Heute gibt es im Süden und Südwesten die meisten Sonnenstunden. Im Norden und in der Mitte ziehen ein paar Wolken durch. Am Nachmittag und Abend können im östlichen Bergland ein paar Tropfen runterkommen. Mit Höchstwerten von 20 bis 34 Grad. Direkt an der See ist es kühler. Am wärmsten ist es im Südwesten und Süden. Auch morgen oft sonnig und trocken, hier und da ein paar Quellwolken. Mit weiter sommerlichen Temperaturen von 25 bis 34 Grad.
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4: Frohe Pfingsten allerseits. Kurz nach 11 haben wir es. Ich freue mich, dass Sie heute dabei sind und zur zweiten Halbzeit bereit sind. Heute Pfingstsonntag. Das Wort Pfingsten entstand aus dem griechischen Pentekosten und das heißt der 50. Tag, denn das erste Pfingstfest wurde laut Apostelgeschichte am Fest der Weizenernte 50 Tage nach dem jüdischen Passafest gefeiert. Für die Christen später das Osterfest. Wissen wir das auch wieder, aber ich habe noch mehr Mittelmeer. Volle Fahrt voraus. 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

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Und ich sagte damals noch zu meinem Radioberater aus Köln, das wurde aber auch Zeit. Und er nickte. 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

0: Dr. Bresan, Liebe ist die beste Idee. Ich habe das bereits mit 5 Jahren erlebt. Ich war frühreif. Mein Papa hatte ein Kofferradio gekauft und ich habe mich ins Radio verliebt. 100% deutsche Schlager. Heute ist es Radio Paloma. So, ja, was wollte ich noch sagen? Erinnern Sie sich eigentlich, vorhin weilten wir ja in Schmollendorf auf dem Betriebsfest eines mittelständischen Unternehmens, das zarte Beziehungen mit brasilianischen Partnern aufgenommen hatte. Ja, und Schmollendorf an der Schmolle ist und bleibt die heimliche Wiege erfolgreicher Geschäftsleute. Und da sind ja Führungskräfte immer besonders großen Herausforderungen ausgesetzt, weltweit. Eigentlich reden sie davon nicht gern, aber manches erfährt man dann aus der Presse oder am Stammtisch. Und danach sogar im Radio.
1: Sag mal, also ich habe gehört, du warst dienstlich in Paris.
2: Jo, das ist ja toll. Also irgendwie so als Schmollendorfer, Geschäftsmann in der Weltstadt Paris.
3: Das ja, toll, das ist schön, ja.
1: Ich meine ja auch, ganz Paris träumt von der Liebe.
3: Oh ja.
1: Erzähl doch mal, wie war es denn als Schmollendorfer in Paris?
3: Stell dir mal vor, also ich in ein Café rein. Oh. Da setzt sich eine hübsche Frau an meinen Tisch, Französin. Ja. Wir lächeln uns an.
1: Ja.
3: Sie steht dann auf, guckt nochmal,
1: das ist schön.
3: Steigt in ein Taxi.
1: Ach,
3: ja, ich ins nächste und folge sie. Ihr Taxi hält. Aha. Sie steigt aus, geht in ein Hotel.
1: Ja, und wie ich dich kenne, du hinterher, Schmollendorfer in Paris. Mann, oh Mann, das ist
3: Schmollendorfer, rein mit in den Aufzug. Wir beide im Aufzug nach oben in ihr Zimmer.
1: In ihr Zimmer, ja. Und dann?
3: Och, na dann. Dann war eigentlich alles genauso wie in Schmollendorf.
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0: Daniela Alfinito, die neuen deutschen Schlager bei uns. Immer zuerst Radio Paloma. Sie hören bei uns 100% deutsche Schlager. 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Und ich überlege gerade, wenn sich ein Professor ein Sandwich macht, ist es dann wissenschaftlich belegt? Ja, achso, was war noch? Ach ja, belegt ist das Stichwort.
1: Tja, wie entstand denn der Streit mit ihrer Nachbarin?
2: Tja, ich hatte mich auf ihren Hund gesetzt.
1: Merkwürdiger Einfall. Können Sie dann reiten?
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0: Graziano, ich will nur dich. Aktuell bei Radio Paloma, 100% deutscher Schlager. Apropos neu, heute Abend Tatort, eine neue Wiederholung mit den Münchner Kommissaren Bartic und Leitmeier. Und da gibt es eine Szene, die die Macher herausschneiden mussten, weil ja sonst jeder schon kurz nach der Tagesschau gewusst hätte, wer sich da strafbar gemacht hat.
1: Angeklagter, ja, sagen Sie, was hat Sie denn eigentlich bewogen, die Hand gegen Ihre Schwiegermutter zu erheben?
2: Gegen Mutti?
1: Ja.
2: Nun, Herr Richter, die hatte mir den Rücken zugedreht, die Bratpfanne stand griffbereit und die Küchentür war zum schnellen Wegrennen auch auf.
0: Ein Klassiker aus der Sparte Altherren-Schwiegermutter-Gag am Pfingstsonntag. So war das damals kurz vor der Vorsuppe und da munden und ohren die Kultschlager einmal mehr besonders gut. Andi Borg hören wir dann nach 12.
3: Angel und Mio, mein Engel hab ich sie genannt.
0: Das ist dann Kultschlagerzeit mit dem Wiener Jungen und die aktuellen Hits haben wir natürlich zum Nachtisch auch dabei. Mischa, Kova, wie gesagt, nach 12 und jetzt schon wieder oder immer mehr Abwechslung im Fokus, die Kids aus den 90ern. Und damit meine ich, und das an dieser Stelle für die Freunde von Wald und Feld, nicht die Rehkids auf der Lichtung, sondern die Freie Deutsche Jugend nach dem Mauerfall. Besungen jetzt von Tim Peters.
4: Da.

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1: Im Studio Mia Hin. Innenminister Dobrindt gibt für die Fanfeste zur Fußball-WM Entwarnung. Trotz des Iran-Konflikts sehe er keine konkrete Bedrohung, sagte Dobrindt den Funke-Zeitungen. Die Behörden haben aber einzelne Personen und extremistische Gruppen im Blick. Public Viewings gibt's diesmal wegen der Zeitverschiebung ohnehin nur wenige. Im Kongo sind mittlerweile mehr als 200 Menschen an Ebola gestorben. Es gibt knapp 900 Verdachtsfälle. Die Weltgesundheitsorganisation rechnet sogar mit deutlich mehr, weil der Ausbruch lange unbemerkt blieb. Für Europa besteht demnach nur ein sehr geringes Risiko einer Ausbreitung. US-Präsident Trump hat sich nach den Schüssen vor dem Weißen Haus geäußert. Den Angreifer nennt er einen Mann mit gewalttätiger Vergangenheit. Laut US-Medien ist der Schütze 21, kommt aus Maryland und hatte psychische Probleme. Er wurde beim Schusswechsel mit den Sicherheitskräften getötet. Studierende sind sauer auf Unionsfraktionschef Spahn. Der CDU-Politiker will das BAföG erstmal nicht erhöhen. Und das, obwohl Union und SPD genau das im Koalitionsvertrag versprochen hatten. Das Deutsche Studierendenwerk spricht von einem Schlag ins Gesicht und Zukunftsblindheit.
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1: In einer Tiefgarage in der Dresdner Altstadt hat es in der Nacht gebrannt. Alle Bewohner des darüberliegenden Hauses mussten raus. Auch die Treppenhäuser waren stark verraucht. Die Leute kamen kurz in einem Bus und in einem Hotel unter, durften später aber zurück in ihre Wohnungen. Das Feuer war in einem Raum mit Abstellboxen ausgebrochen. Nach dem Hauseinsturz in Görlitz mit 3 Toten haben die ersten Anwohner wieder Gas. Die Stadtwerke konnten 9 Gebäude über eine Leitung auf der anderen Straßenseite anschließen. Wann die übrigen Häuser wieder mit Gas versorgt werden können, ist noch unklar. Grund sind die Ermittlungen der Kripo und die laufenden Aufräumarbeiten.
0: Das Wetter für unsere Region.
2: Dank KI jetzt noch genauer. Wolken sind heute Vormittag erstmal ziemlich präsent und ab und zu kann auch mal ein Schauer runterkommen. Später am Nachmittag ist sogar mal ein Gewitter drin, vereinzelt mit Starkregen und kurzen Sturmböen. Zum Abend lockert's dann wieder auf bei 27 bis 29 Grad. Der Radio Paloma Wettertrend. Morgen viel Sonne, wenig Wolken und trocken bei maximal 29 Grad. Am Dienstag bleibt sonnig, am Mittwoch wird's freundlicher mit mehr Wolken.
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2: Auf der A14 Nossen Richtung Leipzig, bitte aufpassen, zwischen Döbeln Nord und Mutschen liegt ein totes Wildschwein auf der Autobahn. Im Kreis Bautzen kommt es auf der Straße zwischen Kannewitz und Purschwitz sowie auf dem Flugplatz Bautzen bis heute Abend wegen des 30. internationalen VW-Treffens zu Staus. Und in Leipzig gibt es wegen des Wave-Gotik-Treffens in der Innenstadt und an den Veranstaltungsorten bis Montagabend Behinderungen.
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3: Ja, der Pfingstsonntag mitten im Mai und wie immer mit den schönsten deutschen Schlagern. Wir haben es kurz nach 12, Mahlzeit allerseits. Und bei uns heißt es weiterhin Blick und volle Fahrt voraus ins Jahr 2027. 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Jetzt das Vanessa Mailight. Sie hat einen Rohdiamanten dabei.

0: Radio Paloma und natürlich 100% deutscher Schlager. Sie hören am Feiertag, am Pfingstsonntag Musik und Schluss zum Wochenschluss. Und ich denke da gerade an eine 37-jährige Frau aus Kaiserslautern, die mit einer Überdosis Obst und Gemüse ins Krankenhaus eingeliefert wurde. Man fand sie bewusstlos neben einem fast leer gegessenen Teller mit Apfelstückchen. Sie hatte offenkundig die empfohlene Menge von 5 Portionen überschritten. Ja, es kommt oft vor, dass Menschen Schwächeanfälle erleiden, weil sie das empfohlene Glas Rotwein beispielsweise nicht getrunken haben. Unser Motto einmal mehr, man muss auch mal Nein sagen können. Wenn also jemand sagt, möchtest du ein Glas Wein? Nein, ich will 2. Dann die Frage, wer bringt dich nach Hause? Nino D'Angelo ist bereit.
1: Wer ist an deiner Seite?

0: Ja, alles ist Liebe, Mischakova, recht hat sie. Und das, was Sie hören, was Sie aufnehmen, ist auch alles und mit Liebe gemacht. Anders geht es ja auch gar nicht. So ist das bei Radio Paloma, 100% deutsche Schlager. Sie haben also einen richtig guten Geschmack, passt zur Mittagszeit zu Pfingsten in Deutschland. Und falls Sie gerade zu Mittag essen, guten Appetit. Und die Eiszeit, die hat ja auch längst begonnen in diesem Frühsommer bzw. Hochfrühling. Gesundheitsbewusste Eisfreunde, aber auch Gourmets denken ja sofort an Eissorten wie Basilikum, Sanddorn, Ingwer, fettfreie Weißwurst Rhabarber oder Knoblauchnuss. Andere denken bei Kreativität auch an die Preisgestaltung in einigen Eisdielen. Und wenn mich nun einer fragen würde, wie war das eigentlich zu deiner Kindheit, Harald? Da denken manche sofort einerseits an den Westfälischen Frieden oder die Erfindung der Glühbirne und meine strahlenden Kinderaugen. Aber auch ich habe kreativ Eis ausgewählt und gesagt, eingemischtes Eis bitte mit 3 Kugeln Schoko. Ja, so war das. Und damals war es auch nicht ganz so teuer, das Schleckeis. 3 Kugeln, 30 Pfennig Ost. Und wenn man gerade nicht flüssig war, konnte man sich bisschen was von Freunden leihen. Aber das geht ja heute auch noch.
1: Na, sag mal, könntest du mir vielleicht 250 Mark leihen?
2: Das ist selbstverständlich.
1: Ja?
2: Selbstverständlich.
1: Das ist schön.
2: Bloß mal zusammen, welche... Ja, welche Garantie kannst du mir denn geben?
1: Garantie?
2: Ja.
1: Ja, sag mal, genügt dir das Wort eines aufrechten Kollegen?
2: Ja, natürlich. Du schick ihn einfach mal vorbei.
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Melrose, schöne Erinnerung auch an Audrey Lenders und Andrea Jürgens. Manuel ist weg, märchenhaft schön bleibt es und aus Melrose wird Rosenrot mit Oliver Thomas. Vorher Modernisierung bei der Bahn, heute Beschreibung.

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0: Johnny Hamburg, die neuen deutschen Schlager bei uns natürlich. Immer zuerst Radio Paloma, Sie hören 100% deutsche Schlager. Oh ja, und es wird auch wärmer.
1: Ach, also diese Fliegen hier in der Küche, das ist ja furchtbar, diese Fliegen. Ja, sag mal, hast du eine Ahnung, wie ich die rauskriege?
2: Das ist ja Stell doch weg. Einfach den Mülleimer ins Wohnzimmer.
0: Ja, ganz, ganz sicher können wir alle auf die nächste musikalische Stunde dann vor zwei gespannt sein. Da gibt es dann diesen Klassiker. Claudia und Rosanna und die aktuellen Hits haben wir natürlich zum zweiten Nachtisch auch dabei.
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0: Sabrina Sänger, dann nach eins bei uns und jetzt mal schnell ins Jahr 1975. Mir ist natürlich, als wäre es gestern gewesen. Erstmals planschte der weiße Hai in den Kinos und David Beckham kam zur Welt. Ein hübsches Baby. Das gilt auch für Angelina Jolie, die am 4. Juni geboren wurde und im Radio erklang eine liebliche Stimme. Nein, nicht die vom Autoverkäufer Ralf Schumacher. Der wurde auch erst 1975 geboren. Ich meine natürlich Marianne Rosenberg. Wir waren uns übrigens stimmlich

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1: Ich bin Tine Klimach. Russland hat erneut eine bestimmte gefürchtete Mittelstreckenrakete gegen die Ukraine eingesetzt. Die Mittelstreckenrakete vom Typ Oreshnik hat eine große Zerstörungskraft. Sie traf nach Angaben des ukrainischen Präsidenten Selenskyj in der Großstadt Bila Tserkva im Kiewer Gebiet ein.
2: Zu Schäden am Einschlagsort der Oreshnik-Rakete in der Nähe von Kiew ist bisher nichts bekannt. Der ukrainische Präsident Selenskyj sprach aber von einem wirklich unverantwortlichen Einsatz der Rakete. Das müsse Konsequenzen für den Aggressor Russland haben, betonte er. Für die russische Militärführung ist dieser neue massive kombinierte Angriff mit Drohnen, Raketen und Marschflugkörpern ein Vergeltungsschlag. Es handle sich um die Antwort auf Kiews jüngste Angriffe gegen zivile Infrastruktur in Russland, hieß es hier in Moskau. Ulf Mauder, Moskau.
1: Bei den nächtlichen Angriffen wurden 2 Menschen getötet und über 70 verletzt. In unmittelbarer Nähe zum Weißen Haus hat ein Mann Schüsse abgegeben. Er wurde von Sicherheitskräften getötet. Die Person habe eine Waffe aus der Tasche gezogen und das Feuer eröffnet, teilte der für die Sicherheit des Präsidenten zuständige Secret Service mit.
3: An der Nordseite des Weißen Hauses können Besucher dem Amtssitz des US-Präsidenten relativ nahe kommen und hier feuerte ein Mann mehrere Schüsse ab. Die Sicherheitskräfte reagierten schnell. Im Krankenhaus wurde der Angreifer für tot erklärt. Es soll sich CNN zufolge um einen 21-Jährigen gehandelt haben, der auch vorher schon mal am Weißen Haus aufgefallen war. Er soll damals eine Zufahrt blockiert haben. Beim aktuellen Vorfall wurde auch ein Passant verletzt. Durch wen ist noch unklar. Lea Matschullert, Nachrichtenredaktion.
1: Bei dem Ebola-Ausbruch in der Demokratischen Republik Kongo steigt die Zahl der Todesopfer weiter an. Nach Angaben der Regierung wurden seit Beginn des Ausbruchs über 860 Verdachtsfälle gemeldet, von denen über 200 Erkrankte verstorben sind. Im Nachbarland Uganda sind bislang 5 weitere bestätigte Fälle bekannt. Das Ebola-Fieber ist eine ansteckende und lebensbedrohliche Infektionskrankheit. Zum Sport. In Paris starten heute die French Open. Der deutsche Tennisstar Alexander Zverev bestreitet sein erstes Match. Der 29-Jährige trifft am Mittag als klarer Favorit auf den Franzosen Benjamin Brossi. Am Starttag ist von den Mitfavoriten neben Zverev auch Novak Djokovic im Einsatz. Das Wetter, die aktuelle Vorhersage des Deutschen Wetterdienstes. Heute gibt es im Süden und Südwesten die meisten Sonnenstunden. Im Norden und in der Mitte ziehen ein paar Wolken durch. Am Nachmittag und Abend können im östlichen Bergland ein paar Tropfen runterkommen. Mit Höchstwerten von 20 bis 34 Grad. Direkt an der See ist es kühler. Am wärmsten ist es im Südwesten und Süden. Auch morgen oft sonnig und trocken, hier und da ein paar Quellwolken. Mit weiter sommerlichen Temperaturen von 25 bis 34 Grad.
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4: Ja, Sie sind bei uns genau richtig. Ihnen allen ein freundliches Hallo. Wir feiern gemeinsam Pfingsten heute und morgen, dann wieder ab 8. Eben hat es 13 geschlagen. Das heißt, wir haben es an diesem schönen ersten Pfingstfeiertag bereits kurz nach 1. Und nicht nur nebenbei, morgen ab 8 heißt es hier an gleicher Stelle, da blüht uns was. Und da schauen wir mal auf sehr ungewöhnliche Pfingstbräuche, auf Geschichte und Geschichten rund ums Fest und haben aber zugleich eine Auswahl der schönsten Dialoge seit Erfindung des Nürnberger Eis, also der Taschenuhr. Bei uns heißt es auch in der kommenden Woche nämlich volle Fahrt voraus. 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Und die nächste Spielrunde gibt es übermorgen um 7.40 Uhr mit unseren Radio Paloma Muntermacher, Nora und Stefan. Jawohl, jetzt der Start mit Christine Stach.

Gilbert, geboren in Innsbruck, aufgewachsen in Umhausen im Ötztal. Mit 9 erstmals auf einer Bühne. Mit 13 hatte er seine eigene Band. Radio Paloma, 100% deutsche Schlager. Ja, Gilbert, eine feste Größe und immer zugleich auch schöne Erinnerungen an Schlagerwelten durch Generationen hindurch. 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

0: Patrick Lindner, guck an bzw. hör zu, die neuen deutschen Schlager bei uns. Immer zuerst Radio Paloma, 100% deutsche Schlager. Und wir sind im Musik- und Schlussfinale am Pfingstsonntag. Und da hat man neben dem Radiohören auch Zeit für interessante Gespräche, für Gesellschaftsspiele oder einfach nur mal eine heitere Fragerunde im engsten Freundeskreis. In jedem Falle gilt, wir, liebe Freundinnen und Freunde, senden immer mehr. Und deshalb volle Kraft voraus und kurze Frage an den langen Captain.
1: Herr Kapitän?
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0: Sie hören auch und gerade zu Kaiserzeiten das extrem gute Radio Paloma und damit 100% deutsche Schlager, auch an den stillsten Örtchen. Ehe ich's vergesse, da meinte nämlich jemand kürzlich nur für sich, oh, ein vierlagiges Kloblatt, endlich habe ich auch mal Glück. Viele Symbole und noch eins.
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2: Ja, Herr Professor?
1: Fräulein Dillmann?
2: Ja?
1: Gucken Sie mal.
2: Ja, Herr Professor.
1: Ja. Gucken Sie mal hier oben, ja?
2: Ja.
1: Ja, na ja.
2: Ja.
1: Ich hab hier oben, gucken Sie mal.
2: Ja.
1: Da hab ich hier so einen Knoten im Schlips, jo.
2: Ein Knoten im Schlips, ja.
1: Ja, was soll der nur für...

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Wolle Petri im klanglichen Gewand von heute mit einem Titel aus dem Jahre 1978, 100% deutsche Schlager bei Radio Paloma. Ja, und das war's für heute auch schon wieder von und mit mir. Vielen Dank für Ihre und eure liebe Gesellschaft. Ich freue mich aufs Pfingsten-Sonntag-Nachmittagsprogramm und jeder, der mal Staffellauf gemacht hat, weiß, wie wichtig der Wechsel und die nächste Läuferin sind. Ich hab's gut, jetzt geht's weiter mit Carolina. So bleibt der Sonntag im wahrsten Sinne des Wortes schön. Sie hat ja aber auch so tolle Kultschlager dabei. Juliane Werding und wir haben auch das Neueste von heute immer da, zum Beispiel Beatrice Egli. Ja, hier geht's nach zwei, wie gesagt, fröhlich weiter mit Carolina. Mehr Abwechslung nicht nur am Mikrofon, auch in der musikalischen Farbe. Nightlife 13, Partyzeit. Bei uns findet man diese Titel auch im Internet. Harald geht, Carolina kommt. Tschüss, bis morgen am Pfingstmontag um 8. Ihr Harald Selke.

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1: Im Studio Mia Hin. Trotz des Iran-Konflikts sieht Innenminister Dobrindt keine konkrete Bedrohung für Fanfeste zur Fußball-WM. Die Lage sei abstrakt hoch, mehr aber nicht, sagte der CSU-Politiker den Funke-Zeitungen. Public Viewings gibt's ohnehin wenige. Viele Spiele laufen wegen der Zeitverschiebung erst spät nachts. Nach den Schüssen am Weißen Haus hat sich jetzt US-Präsident Trump geäußert. Er spricht von einem Angreifer mit gewalttätiger Vergangenheit. Es soll sich um einen 21-Jährigen mit psychischen Problemen handeln. Er hatte auf Sicherheitskräfte geschossen. Die erwiderten das Feuer. Der Mann wurde dabei getötet. Im Krieg zwischen den USA und dem Iran zeichnet sich eine Annäherung ab. Das Vermittlerland Pakistan geht von baldigen neuen Verhandlungen aus. US-Präsident Trump sagt, dass eine Einigung weitgehend ausgehandelt ist. Letzte Details müssten aber noch geklärt werden. Die Reiselust der Deutschen ist weiter groß. Und das trotz der schlechten Wirtschaft und globaler Krisen. Zwei Drittel der Deutschen wollen laut einer Allianz-Umfrage in diesem Sommer verreisen. Allerdings fällt das Reisebudget mit rund 1.400 Euro pro Kopf kleiner aus als sonst.
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2: Sachsen hat einen weiteren Badesee. Nach 11 Jahren Planung ist der Seelhausener See bei Löbnitz für Badegäste und Wassersportler freigegeben worden. Gebadet werden kann an einem rund 1 Kilometer langen Sandstrand. Segler und Windsurfer dürfen den See bereits nutzen. Zudem sind über 100 Ferienhäuser geplant. Der SCDFK hat kaum noch Chancen, kommende Saison in der ersten Handball-Bundesliga zu spielen. Nach dem Sieg von Wetzlar haben die Leipziger inzwischen 4 Punkte Rückstand auf den ersten Nicht-Abstiegsplatz. In den letzten beiden Spielen der Saison trifft der SCDFK noch auf Lemgo und auf Minden.
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3: Dank KI jetzt noch genauer. Wolken sind heute Vormittag erstmal ziemlich präsent und ab und zu kann auch mal ein Schauer runterkommen. Später am Nachmittag ist sogar mal ein Gewitter drin, vereinzelt mit Starkregen und kurzen Sturmböen. Zum Abend lockert es dann wieder auf bei 27 bis 29 Grad. Der Radio Paloma Wettertrend. Morgen viel Sonne, wenig Wolken und trocken bei maximal 29 Grad. Am Dienstag bleibt sonnig, am Mittwoch wird's freundlicher mit mehr Wolken.
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3: Auf der A14 Nossen Richtung Leipzig, bitte aufpassen, zwischen Döbeln Nord und Mutschen liegt ein totes Wildschwein auf der Autobahn. Im Kreis Bautzen kommt es auf der Straße zwischen Kannewitz und Poschwitz sowie auf dem Flugplatz Bautzen bis heute Abend wegen des 30. internationalen VW-Treffens zu Staus. Und in Leipzig gibt es wegen des Wave-Gotik-Treffens in der Innenstadt und an den Veranstaltungsorten bis Montagabend Behinderungen.
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4: Schönen Sonntag um 14 Uhr. Ja, haben Sie heute schon mal auf die Uhr geschaut und sich gedacht, wie herrlich ist das denn? Morgen ist ja immer noch frei. Ja, ich meine, genau dafür lieben wir auch Pfingsten. Aber es ist auch dieses lange Wochenende immer perfekt für so einen Moment, um ja, sich schon mal den nächsten großen Urlaub vorzustellen. 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Und jetzt gibt es Maite Kelly mit einem Kuss in Paris.

0: Juliane Werding, geh nicht in die Stadt hier auf Radio Paloma. 100% deutscher Schlager. Gleich gibt es bei uns einen kurzen Autotipp für das lange Wochenende, also was teuer werden kann und was Sie meiden sollten. Vorher Erik Philippi.
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0: Beatrice Egli mit Alibi hier auf Radio Paloma, 100% deutscher Schlager. Und jetzt am langen Wochenende sind ja viele mit dem Auto unterwegs. Dabei gibt es wirklich einen Fehler, der schneller teuer werden kann, als man denkt. Also ich habe es bisher nicht gewusst. Aber Achtung, Experten warnen davor, das Kennzeichen zum Beispiel mit Folien oder mit Abdeckungen zu schützen. Denn sobald es nicht mehr richtig lesbar ist, kann das natürlich als Kennzeichenmissbrauch gelten. Und dafür werden dann schnell mal 65 Euro Bußgeld fällig, ja? Also prüfen Sie mal lieber immer wieder kurz, ob das Nummernschild auch sauber und gut erkennbar ist.
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Hirsch mit Tabu. Ja, der ESC ist ja für dieses Jahr schon leider vorbei, aber es war genau heute vor 70 Jahren, als der Eurovision Song Contest zum ersten Mal veranstaltet wurde. Damals natürlich noch unter dem Namen Grand Prix de Eurovision mit gerade mal 7 Ländern und einem Sieg für die Schweiz. 100.

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0: Oliver Heid, Via Romantica, hier auf Radio Paloma 100% deutscher Schlager. Die neuen deutschen Schlager, die hören Sie bei uns immer zuerst. Gleich hören wir die 15 Uhr Nachrichten und danach gibt es unter anderem den aktuellen Titel Weil du mein Herz berührst von Susan Ebrahimi.
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0: Und den Kultschlager Alter Schwede von Ivo.
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0: 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Und aus diesem gibt es jetzt auch die Flippers mit Mexiko.
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1: Ich bin Babit Büchner. Bundeskanzler Friedrich Merz hat die massiven russischen Angriffe auf die ukrainische Hauptstadt Kiew verurteilt. Auf der Plattform X sprach er mit Blick auf den Einsatz einer Oreschnik-Rakete von einer rücksichtslosen Eskalation.
2: In Kiew hat Präsident Zelensky sich auf der Straße selbst ein Bild von den Zerstörungen gemacht. Schäden gab es nicht nur an Wohnhäusern, sondern auch an Museen, Kulturdenkmälern und anderen offiziellen Gebäuden. Hier in Moskau hingegen behauptete das Verteidigungsministerium, es seien Rüstungsbetriebe und Militäreinrichtungen angegriffen worden. Und es handle sich um eine Antwort auf die jüngsten Angriffe Kiews auf zivile Objekte hier in Russland. Aus Moskau, Ulf Mauder.
1: Die USA stehen nach Angaben von Präsident Donald Trump kurz vor einem Rahmenabkommen mit dem Iran. Es sei weitgehend ausgehandelt, schrieb Trump auf seiner Plattform Truth Social. Außenminister Marco Rubio sagte am Morgen, die Welt würde möglicherweise schon in den kommenden Stunden gute Nachrichten zu hören bekommen. Nach Darstellung iranischer Medien gibt es allerdings noch Uneinigkeit in ein oder zwei Punkten. Deutschland genießt das heiße Pfingstwochenende im oder am Wasser. Es ist voll an den Badestellen und in Freibädern. Leider nicht folgenlos. Bei Badeunfällen sind mehrere Menschen ums Leben gekommen, darunter auch ein 11- und ein 14-jähriger Junge.
3: So mancher Bademeister dürfte die Tage mit einem mulmigen Gefühl am Beckenrand sitzen. Denn noch immer gibt es laut DLRG viel zu viele Nichtschwimmer im Land. In etlichen Schwimm- und Freibädern gilt mittlerweile die Regel, ohne Bronzeabzeichen geht's ohne Erwachsenebegleitung auch nicht hinein. Große Gefahren lauern auch an unbeaufsichtigten Badestellen. Die DLRG mahnt deshalb erneut, an unbekannten Gewässern möglichst vorsichtig zu sein. Auch sollte man sich bei Hitze vorher abkühlen und auf Alkohol verzichten. Tanja Wagner, Nachrichtenredaktion.
1: Nach den Protestaktionen der Fans beim Pokalfinale drohen dem FC Bayern München und dem VfB Stuttgart Strafen in sechsstelliger Höhe. Der DFB bestätigte, dass sich der Kontrollausschuss des Verbandes mit der extremen Pyroshow beider Fanlager beschäftigen wird. Je Pyrofackel berechnet der DFB bei Bundesligisten 1.000 Euro. Pro illegalem Banner werden je nach Größe zwischen 2.000 und 8.000 Euro fällig. Das Wetter, die aktuelle Vorhersage des Deutschen Wetterdienstes. Im Norden und in der Mitte gibt es einige höhere Wolkenfelder und im östlichen Bergland kann es einige Regenschauer geben. Ansonsten bleibt es heute Nachmittag überwiegend sonnig. Die Temperaturen klettern dabei noch auf 20 bis 34 Grad. Nur direkt an der See bleibt es etwas kühler. Am wärmsten wird es im Südwesten und Süden.
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4: Es ist kurz nach 15 Uhr und wissen Sie, was an so einem langen Wochenende wirklich schön ist? Also man hat endlich die Zeit, die Dinge zu tun, die sonst ja immer liegen bleiben. Zum Beispiel ausschlafen, Freunde treffen oder auch so einfache Dinge wie mal ein Eis essen zu gehen. 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Und wir hören jetzt Susan Ibrahimi mit »Weil du mein Herz berührst«.

mit Alter Schwede hier auf Radio Paloma. 100% deutscher Schlager. Und eine kleine Stadt in Deutschland, die wurde jetzt zu der schönsten Altstadt des Landes gewählt. Gleich gibt es also eine Inspiration für Ihren nächsten Städtetrip. Vorher Marie Reim mit Vitamin Du.

0: Ilay de Jong, Tanz dich frei hier auf Radio Paloma, 100% deutscher Schlager. Aktuell spielen wir ja mit Ihnen das Radio Paloma Kreuzfahrtmanöver und schicken Sie dabei auf die große Schlagerseereise 2027 durch das östliche Mittelmeer. Aber wenn Sie jetzt schon Fernweh haben und gerne verreisen, Sie müssen gar nicht immer ganz, ganz weit weg verreisen. Deutschland hat natürlich wirklich wunderschöne Ecken, zum Beispiel Bad Wimpfen in Baden-Württemberg. Diese kleine Stadt, die wurde jetzt nämlich zu der schönsten Altstadt Deutschlands gewählt. Ja, und das wundert mich auch wirklich nicht, denn es hat wunderschöne kleine Gassen mit Fachwerkhäusern, alte Türme und natürlich ganz viel mittelalterliches Flair. So ein kleines, könnte man sagen, Disney-Dorf. Also ganz perfekt für Ihren nächsten entspannten Kurztrip.
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Weiß mit Näher zu mir, die neuen deutschen Schlager, die hören Sie bei uns immer zuerst. 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

Tanja Lasch unterm Dach hier auf Radio Paloma, 100% deutscher Schlager. Und gleich gibt es die neuesten Infos aus Deutschland und der Welt in den 16 Uhr Nachrichten natürlich. Und danach feiern wir das lange Wochenende noch ein bisschen weiter. Unter anderem mit diesen aktuellen Titeln von J. Khan.

doch diesen Kultschlager von Michelle. Kopfüber in die Nacht, auf der Suche nach meinen Träumen. Und für noch mehr Abwechslung hören wir jetzt Laura Wilde mit Boulevard Sehnsucht aus ihrem gleichnamigen Album. Ja, und dieses Album, das ist auch übrigens ihr 10. Studioalbum, ist letztes Jahr, also 2025, erschienen.

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1: Ich bin Babette Büchner. Ein russischer Großangriff hat in der Nacht massive Zerstörungen in Kiew verursacht. Nach Angaben der ukrainischen Luftstreitkräfte setzte Russland 90 Raketen und Marschflugkörper sowie 600 Drohnen ein. Moskau bestätigte auch den Einsatz der gefürchteten Oreschnik-Rakete. Mindestens 2 Menschen kamen ums Leben. Bundeskanzler Friedrich Merz verurteilte die Angriffe und sprach auf der Plattform X von einer rücksichtslosen Eskalation. In Israel herrscht die Sorge vor einem schlechten Deal von US-Präsident Donald Trump mit Teheran im Iran-Krieg. Bei einem Telefongespräch mit Regierungschef Benjamin Netanyahu soll Trump Medienberichten zufolge beruhigende Töne angeschlagen haben.
2: Die Verhandlungen über ein Rahmenabkommen mit dem Iran über ein Ende des Krieges stehen laut Trump kurz vor dem Abschluss. Nach Informationen des US-Nachrichtenportals Axios ist zunächst eine 60-tägige Verlängerung der Waffenruhe vorgesehen. In dieser Zeit wäre die Straße von Hormuz gebührenfrei befahrbar und der Iran müsste dort verlegte Minen wieder räumen. Im Gegenzug würden die USA ihre Blockade iranischer Häfen aufheben und Sanktionen lockern. Aus Tel Aviv, Sarah Lemmel.
1: Viele Menschen zweifeln an der Verteidigungsfähigkeit Deutschlands. Das zeigt eine INSA-Umfrage für die Bild am Sonntag. Demnach glauben nur 17% der Befragten, dass die Bundeswehr Deutschland bei einem Angriff ausreichend verteidigen könnte.
3: Über 70% der Befragten sind der Auffassung, die Bundeswehr ist eher nicht oder gar nicht in der Lage, Deutschland ausreichend zu verteidigen. Und das muss nicht zwingend ein militärischer Angriff sein. Wie die INSA-Umfrage für die Bild am Sonntag auch zeigt, beunruhigt die meisten eher ein möglicher Cyberangriff als ein Angriff Russlands. Cyberattacken, Sabotageakte oder gezielte Desinformationen. Davor haben der Umfrage zufolge viele Menschen hierzulande Angst. Aus Berlin, Tine Klimach.
1: Nach der gerichtlichen Absetzung des Chefs der größten Oppositionspartei CHP in der Türkei nehmen die Spannungen in der Hauptstadt Ankara zu. Die Polizei drang am Nachmittag unter dem Einsatz von Tränengas in die CHP-Zentrale ein, wo sich der abgesetzte Vorsitzende Özel mit Abgeordneten verschanzt hatte. Auf Fernsehbildern war zu sehen, wie sie dabei Barrikaden durchbrachen. Özel verschanzte sich zunächst weiter, verließ dann aber unter Applaus seiner Anhänger das Gebäude. Das Wetter, die aktuelle Vorhersage des Deutschen Wetterdienstes. Im Norden und in der Mitte gibt es einige höhere Wolkenfelder und im östlichen Bergland kann es einige Regenschauer geben. Ansonsten bleibt es heute Nachmittag überwiegend sonnig. Die Temperaturen klettern dabei noch auf 20 bis 34 Grad. Nur direkt an der See bleibt es etwas kühler. Am wärmsten wird es im Südwesten und Süden.
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4: Schönen Sonntag, mittlerweile ist es kurz nach 16 Uhr und während andere ja gerade den nächsten Urlaub buchen, können Sie ihn bei uns ganz einfach gewinnen. 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Und wir hören jetzt Jay Kahn mit Boomerang.

Michelle mit Kopf über die Nacht. Ja, Radio Paloma, 100% deutscher Schlager. Und gleich geht's um eine neue Steueridee, die gerade diskutiert wird. Sie klingt auch erstmal wie ein Zahlencode, könnte aber vielleicht künftig unseren Einkauf ganz direkt betreffen. Vorher Daniel Ceylan.

0: Judy Weiss, No Risk, No Fun, hier bei Radio Paloma, 100% deutscher Schlager. Vielleicht haben Sie schon von dieser neuen Idee zur Mehrwertsteuer hier in Deutschland gehört. Das Konzept klingt ja erstmal fast wie ein Zahlencode, lautet nämlich 21100. Dahinter steckt aber die folgende Idee, also 21% Mehrwertsteuer auf fast alles, 10% auf die bisher ermäßigten Produkte und dafür aber 0% auf Lebensmittel. Ja, die Idee dahinter, der Staat braucht natürlich mehr Geld, aber gleichzeitig sollen Grundnahrungsmittel günstiger werden. Die Kritiker, die waren allerdings jetzt schon vor noch mehr Bürokratie und höheren Preisen an anderen Stellen. Die große Frage bleibt natürlich, kommt so eine Entlastung am Ende auch wirklich bei uns Verbrauchern an?
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Charlene mit Kapitel 1 hier auf Radio Paloma, 100% deutscher Schlager. Und das ist, wie ich finde, ein wirklich bewegender Song. Charlene erzählt darin ja eine Liebesgeschichte, und zwar wie ein großes musikalisches Buch, vom ersten Kennenlernen bis zum Happy End. Und musikalisch klingt das Ganze ja fast schon wie so ein kleiner Film im Kopf, mit ganz viel Gefühl, mit orchestralen Elementen und natürlich auch ihrem typischen Symphonic-Pop-Schlager-Stil. Und zur Abwechslung jetzt Olaf Henning, Cowboy und Indianer.

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0: meine Freunde, hier ist Christine Stark auf Radio Paloma und dies ist mein aktueller Titel. Viel Spaß wünsche ich euch.
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0: Christine Stark mit ihrem neuen Titel Alemannia hier auf Radio Paloma. 100% deutscher Schlager. Die neuen deutschen Schlager, die hören Sie bei uns immer zuerst. Und gleich um 17 Uhr gibt es hier die Nachrichten aus Deutschland und der Welt. Und im Anschluss unter anderem Kultschlager von Roland Kaiser.
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0: Und auf diesen neuen Titel von Ella Endlich. Bis dahin Gitte Henning mit So schön kann doch kein Mann sein. Ja, dieser Titel ist aus unserem Subtunnel Kultschlager und den finden Sie natürlich

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1: Ich bin Babette Büchner. Unionspolitiker wollen die Einbürgerungsregeln wieder verschärfen. Sie sprechen sich für längere Fristen und Einschränkungen bei der doppelten Staatsbürgerschaft aus. Zuvor hatte die Zeitung Welt am Sonntag von einem neuen Einbürgerungsrekord berichtet.
2: CDU-Innenexperte Alexander Trumm bezeichnete die Turbo-Einbürgerung ab 3 Jahren als Fehler. Seiner Ansicht nach sollten sich Ausländer eine Niederlassungserlaubnis erst erarbeiten müssen und dann könne die Einbürgerungsfrist beginnen oder generell auf 8 Jahre festgelegt werden. Hessens Innenminister Poseck schlug vor, die doppelte Staatsbürgerschaft nur in Ausnahmefällen zu genehmigen, weil sie seiner Ansicht nach die Integration erschwert. Laut Welt am Sonntag erhielten im vergangenen Jahr mehr als 309.000 Menschen den deutschen Pass, so viele wie nie. Tanja Wagner, Nachrichtenredaktion.
1: Ein russischer Großangriff hat in der Nacht massive Zerstörungen in Kiew verursacht. Bundeskanzler Friedrich Merz verurteilte die Angriffe und sprach auf der Plattform X von einer rücksichtslosen Eskalation.
3: In Kiew hat Präsident Selenskyj sich auf der Straße selbst ein Bild von den Zerstörungen gemacht. Schäden gab es nicht nur an Wohnhäusern, sondern auch an Museen, Kulturdenkmälern und anderen offiziellen Gebäuden. Hier in Moskau hingegen behauptete das Verteidigungsministerium, es seien Rüstungsbetriebe und Militäreinrichtungen angegriffen worden. Und es handle sich um eine Antwort auf die jüngsten Angriffe Kiews auf zivile Objekte hier in Russland. Aus Moskau, Ulf Mauder.
1: Die USA stehen nach Angaben von Präsident Donald Trump kurz vor einem Rahmenabkommen mit dem Iran. Es sei weitgehend ausgehandelt, schrieb Trump auf seiner Plattform Truth Social. Außenminister Marco Rubio sagte am Morgen, die Welt würde wahrscheinlich schon in den kommenden Stunden gute Nachrichten zu hören bekommen. Nach Darstellung iranischer Medien gibt es aber noch Uneinigkeit in 1 oder 2 Punkten. Und zum Sport. Tennisstar Alexander Zverev hat seine Titelmission bei den French Open mit einem ungefährdeten Sieg gestartet. Er gewann zum Auftakt des Grand-Slam-Turniers in 3 Sätzen gegen den Franzosen Benjamin Bonzi. Zverev hat in den vergangenen 5 Jahren in Paris immer mindestens das Viertelfinale erreicht und gilt als großer Herausforderer von Topfavorit Jannik Sinner. Das Wetter, die aktuelle Vorhersage des Deutschen Wetterdienstes. Heute Abend kann es im östlichen Bergland einige Regen- und Gewitterschauer geben. Die Temperaturen heute Nacht fallen auf 17 bis 8 Grad. Dabei gibt es nur wenige Wolken. Der Pfingstmontag bringt dann wieder viel Sonne und hochsommerliche 25 bis 34 Grad maximal mit den höchsten Werten im Südwesten. Nur an der See und im Nordosten bleibt es etwas kühler.
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4: Mittlerweile kurz nach 17 Uhr. Das Beste an diesem Sonntag ist aber eigentlich, dass morgen auch noch frei ist, ja? Vielleicht träumen Sie dabei aber auch schon vom nächsten großen Urlaub. 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Und bis dahin hören wir jetzt Ben Zucker mit Herz zu und durch.
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Dieter Bresan, weil ich ihn liebe, hier auf Radio Paloma, 100% deutscher Schlager. Und gleich geht's um ein Gefühl, das wahrscheinlich viele kennen. Und zwar, warum die Zeit früher irgendwie langsamer verging, aber die Jahre heute manchmal einfach, ja, vorbeifliegen. Psychologen haben dafür tatsächlich eine spannende Erklärung. Dazu gleich mehr. Vorher hören wir Roland Kaiser mit Joanna und auch Ella Endlich mit Cinderella.

0: Ella endlich mit ihrem neuen Titel Cinderella hier auf Radio Paloma. 100% deutscher Schlager. Die neuen deutschen Schlager, die hören Sie bei uns immer zuerst. Kennen Sie dieses Gefühl auch? Also früher hat sich ein Jahr irgendwie nach einer Ewigkeit angefühlt. Aber heute, beziehungsweise je älter wir werden, denkt man sich plötzlich, wie bitte, haben wir jetzt schon wieder Sommer? Und das liegt offenbar daran, dass unser Alltag mit den Jahren immer ähnlicher wird. Also Psychologen sagen, dass unser Gehirn manchmal besondere Momente braucht, um die Zeit auch richtig abspeichern zu können. Zum Beispiel also Ausflüge, neue Erlebnisse oder auch einfach emotionale Erinnerungen. Wenn uns diese Kapitel im Alltag fehlen, dann verschwimmen die Wochen und die Monate viel, viel schneller miteinander. Aber ich finde, das ist eigentlich ein ziemlich schöner Gedanke. Man kann ja bewusst mal etwas anders machen, spontan sein oder auch neue Erinnerungen schaffen. Kann nicht schaden.
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Sonntagnachmittag mit Christian Leis, tiefer Gas zu verzeihen, aus dem Jahr 2008 mittlerweile hier auf Radio Paloma, 100% deutscher Schlager. 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

Katie Anderson, heute geht's uns gut hier auf Radio Paloma, 100% deutscher Schlager. Und gleich ist es bereits 18 Uhr, ja, das bedeutet, nach den Nachrichten feiern wir das lange Pfingstwochenende noch einmal ordentlich und zwar mit dem Radio Paloma Party Mix. Ja, also drehen Sie den Regler ruhig etwas lauter und bis es soweit ist, sorgen nochmal Stereo Act und Lena Marie Engel für noch mehr Abwechslung und auch den Party-Einstieg mit ihrem Titel Wir feiern.

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1: Ich bin Babette Büchner. Unionspolitiker wollen die Einbürgerungsregeln wieder verschärfen. Der innenpolitische Sprecher der Unionsfraktion, Alexander Throm, sagte der Welt am Sonntag, es wäre richtig, die Einbürgerungsfrist wieder auf 8 Jahre zu verlängern und die generelle Zulässigkeit der doppelten Staatsbürgerschaft abzuschaffen. Auch Hessens Innenminister Roman Poseck sieht bei dem Thema Nachholbedarf. Zuvor hatte die Zeitung von einem neuen Einbürgerungsrekord berichtet. In Israel herrscht die Sorge vor einem schlechten Deal im Irankrieg. Bei einem Telefongespräch mit Regierungschef Benjamin Netanyahu soll US-Präsident Donald Trump Medienberichten zufolge beruhigende Töne angeschlagen haben.
2: Die Verhandlungen über ein Rahmenabkommen mit dem Iran über ein Ende des Krieges stehen laut Trump kurz vor dem Abschluss. Nach Informationen des US-Nachrichtenportals Axios ist zunächst eine 60-tägige Verlängerung der Waffenruhe vorgesehen. In dieser Zeit wäre die Straße von Hormuz gebührenfrei befahrbar und der Iran müsste dort verlegte Minen wieder räumen. Im Gegenzug würden die USA ihre Blockade iranischer Häfen aufheben und Sanktionen lockern. Aus Tel Aviv, Sarah Lemmel.
1: Deutschland genießt das heiße Pfingstwochenende im oder am Wasser. Es ist voll an den Badestellen und den Frei- und Schwimmbädern. Leider nicht folgenlos, bei Badeunfällen sind mehrere Menschen ums Leben gekommen, darunter auch ein 11- und ein 14-jähriger Junge.
3: So mancher Bademeister dürfte die Tage mit einem mulmigen Gefühl am Beckenrand sitzen. Denn noch immer gibt es laut DLRG viel zu viele Nichtschwimmer im Land. In etlichen Schwimm- und Freibädern gilt mittlerweile die Regel, ohne Bronzeabzeichen geht's ohne Erwachsenebegleitung auch nicht hinein. Große Gefahren lauern auch an unbeaufsichtigten Badestellen. Die DLRG mahnt deshalb erneut, an unbekannten Gewässern möglichst vorsichtig zu sein. Tanja Wagner, Nachrichtenredaktion.
1: Nach der Protestaktion der Fans beim Pokalfinale drohen dem FC Bayern München und dem VfB Stuttgart Strafen in 6-stelliger Höhe. Der Kontrollausschuss des DFB befasst sich nun mit der extremen Pyroshow beider Fanlager. Mit Bannern und Sprechchören hatten die Fans ihrem Ärger über den DFB Luft gemacht. Anschließend sorgten sie mit massiver Pyrotechnik für eine Spielunterbrechung. Das Wetter, die aktuelle Vorhersage des Deutschen Wetterdienstes. Heute Abend kann es im östlichen Bergland einige Regen- und Gewitterschauer geben. Die Temperaturen heute Nacht fallen auf 17 bis 8 Grad. Dabei gibt es nur wenige Wolken. Der Pfingstmontag bringt dann wieder viel Sonne und hochsommerliche 25 bis 34 Grad maximal mit den höchsten Werten im Südwesten. Nur an der See und im Nordosten bleibt es etwas kühler.
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